0: Diesen Hit hätte ich gerne für Vince Clark gesungen. Und ich war ganz nah dran. Katharina Frank von den Rainbirds über Erasure. Sometimes.
1: Ich war ein großer Yazoo-Fan und dann habe ich natürlich mitbekommen, dass Alison Moyet, glaube ich, Solo weitermacht. Und dann habe ich mir gedacht, dann braucht ja Vince Clark eine Sängerin und habe es tatsächlich geschafft, dem Management wahrscheinlich oder Vince Clark selber, eine Kassette mit meinen Songs, mit meiner Stimme drauf zu schicken. Und ich habe tatsächlich einen Brief von ihm bekommen, wo er sehr freundlich sagt, dass er keine neue Sängerin braucht. Und was er dann eben tatsächlich gemacht hat, da war eben, dass er mit Erasure rauskam und da singt ja ein Mann.

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1: Im Studio Hanna Messerschmidt. Traumhafter Abschluss für ein traumhaftes Jahr. Alexander Zverev hat sich im Finale der US Open seinen zweiten Grand Slam-Titel gesichert. Der Hamburger setzte sich am Abend gegen Ben Shelton durch. Damit hat er als zweiter Deutscher die US Open gewonnen, nach Boris Becker 1989. Vor allem die US-Regierung hat bisher wenig getan, um den Wettlauf in der KI-Branche zu kontrollieren. Nun wollen Anthropic und OpenAI offenbar zusammenarbeiten, um die KI-Entwicklung besser zu regulieren und sicherer zu machen. OpenAI verschiebt wegen der aktuellen Sicherheitsdebatte erstmal seinen Börsengang. Bei der Parlamentswahl in Schweden zeichnet sich ein enges Kopf-an-Kopf-Rennen ab. Die Mitte-Links-Parteien haben laut Hochrechnungen knapp die Nase vorn. Demnach kommt die Opposition auf 175 Sitze im Reichstag, das rechte Lager auf 174. Ob die knappe Mehrheit am Ende Bestand hat, noch unklar. Die Ergebnisse in der Fußball-Bundesliga: Leipzig HSV 5:0 und Elversberg Bayern München 1:2. Außerdem gibt's die erste Trainerentlassung der Saison. Borussia Mönchengladbach und Eugen Polanski gehen künftig getrennte Wege. 80s
2: mit KI-Support. Viele Wolken gibt es heute erstmal. Am Alpenrand und im Südosten fällt vormittags noch etwas Regen. Sonst lichtet sich der Nebel und tagsüber wird es zunehmend sonnig und meist trocken. An den Alpen kann am Nachmittag nochmal ein Schauer runterkommen. Die Höchstwerte liegen bei 18 bis 26 Grad. Morgen bleibt es lange freundlich mit viel Sonne. Später wird es im Nordwesten mit Schauern und teils kräftigen Gewittern ungemütlicher bei bis zu 30 Grad.
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1: Im Studio Hanna Messerschmidt. Tennisprofi Alexander Zverev hat seinen zweiten Grand-Slam-Titel klargemacht. Der Hamburger hat das Finale der US Open in New York gewonnen. Zverev krönt damit das erfolgreichste Jahr seiner Karriere, nach dem Triumph bei den French Open in Paris und dem Wimbledon-Finale im Sommer. KI könnte innerhalb eines Jahres das ganze Internet übernehmen. Davor warnt der Boss von Anthropic. Er will mit dem Konkurrenten OpenAI zusammenarbeiten, um die KI-Entwicklung besser zu regulieren und sicherer zu machen. OpenAI verschiebt wegen der Sicherheitsdebatte auch erstmal seinen Börsengang. CSU-Chef Söder stellt sich klar gegen Spekulationen über eine Ablösung von Kanzler Merz. Der Bild am Sonntag sagte er, von der CSU wird es solche Rufe auf keinen Fall geben. Söder fordert die Union dazu auf, zusammenzustehen und die Bundesregierung jetzt Tempo zu machen. Bundesverkehrsminister Bilger ist gegen ein generelles Tempolimit auf Autobahnen und warnt, zumindest durch die Blume, dass so ein Schritt die AfD stärken würde. Bilger sagte den Funke-Zeitungen, ein Tempolimit würde die Spaltung im Land noch einmal verstärken, weil es viele als Einschränkung ihrer Freiheit empfinden würden.
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3: Viele Wolken gibt es heute erstmal. Am Alpenrand und im Südosten fällt vormittags noch etwas Regen. Sonst lichtet sich der Nebel und tagsüber wird es zunehmend sonnig und meist trocken. An den Alpen kann am Nachmittag nochmal ein Schauer runterkommen. Die Höchstwerte liegen bei 18 bis 26 Grad. Morgen bleibt es lange freundlich mit viel Sonne. Später wird es im Nordwesten mit Schauern und teils kräftigen Gewittern ungemütlicher bei bis zu 30 Grad.
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0: ganz neuer Frauentyp, der mich inspiriert hat. Rale Oberpichler von Paso Doble über Eurythmics. Sweet Dreams. Sweet Dreams are
1: made of this. Als ich die Eurythmics das erste Mal gesehen habe, da hat's mich einfach umgehauen. Annie Lennox ist für mich ein absoluter Umbruch gewesen. Dieser neue Frauentyp, ganz androgyn, ganz zurückgenommen, unglaublich intensiv, die Augen, toll. Das war so der Startschuss für mich, wegzukommen von diesem Girly-mäßigen, sondern einfach Mensch sein. Ich fand das so toll. Und dann natürlich auch noch die Musik. Wow.
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1: Im Studio Hanna Messerschmidt. Traumhafter Abschluss für ein traumhaftes Jahr. Alexander Zverev hat sich im Finale der US Open seinen zweiten Grand Slam Titel gesichert. Der Hamburger setzte sich am Abend gegen Ben Shelton durch. Damit hat er als zweiter Deutscher die US Open gewonnen, nach Boris Becker 1989. Vor allem die US-Regierung hat bisher wenig getan, um den Wettlauf in der KI-Branche zu kontrollieren. Nun wollen Anthropic und OpenAI offenbar zusammenarbeiten, um die KI-Entwicklung besser zu regulieren und sicherer zu machen. OpenAI verschiebt wegen der aktuellen Sicherheitsdebatte erstmal seinen Börsengang. Die CDU ist erneut stärkste kommunale Kraft in Niedersachsen. Das zeigt zumindest eine Hochrechnung der Kommunalwahlen von Infratest DIMAP. Demnach hat die CDU mit 27,7% die meisten Stimmen geholt, gefolgt von SPD und AfD. In der Fußball-Bundesliga ist der HSV auch in Leipzig unter die Räder geraten. Die Hamburger haben das zweite Mal in Folge mit 0:5 verloren und bleiben Tabellenschlusslicht. Außerdem hat Meister Bayern München mit 2:1 bei Aufsteiger Elversberg gewonnen.
2: 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Viele Wolken gibt es heute Morgen, dazu hier und da Nebel und an den Alpen kann es noch länger regnen. Später löst sich der Nebel auf, dann wird's oft trockener und freundlicher, nur vereinzelt kommt nochmal ein Schauer runter, in den Bergen auch. Die Höchstwerte liegen bei 18 bis 26 Grad. Morgen in der Mitte und im Süden viel Sonne, sonst Sonne und Wolken, am Nachmittag im Nordwesten Schauer und Gewitter, maximal 28 Grad.
3: Es ist kurz nach fünf an diesem Montag. Schönen guten Morgen, Peter
4: und Marie. Guten Morgen.
3: Ja, Montag ist noch sehr früh, da müssen wir Musik haben, die wach macht. Und was wäre da besser als Latino Sound mit den Miami Latin Boys? Jetzt würde ich sagen, wer ist das? Ja, und genau das hat eine Frau auch gesagt. Die hat gesagt, Boys, Moment mal, ich bin jetzt dabei. Und dann wurde das Ganze umbenannt in Miami Sound Machine. Sie kommen aus Kuba, wohnen aber in Miami. Hier sind sie mit Bad Boy.

Aretha Franklin und George Michael. I knew you were waiting for me. Beide faszinierende Künstler. Über George Michael gibt's übrigens auch einen Podcast hier bei 80s 80s um sein Lebenswerk, denn dieser Mann ist wirklich ein ganz großer, für mich sowieso und ich glaube auch für viele andere. Und sein Leben, ja, war nicht immer ganz einfach. Und wenn ihr mehr erfahren wollt, hört euch doch den Podcast an. The Story of George Michael in der App oder natürlich im Web bei 80s80s.de. So, und wir gehen weiter mit den Cars und You Might Think.

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1: Wir schauen in die Welt der Videos im Jahr 1984. Am heutigen Tag in diesem Jahr gewinnt David Bowie bei den ersten MTV Video Awards einen Preis für das Video zu China Girl in der Kategorie Best Male Video.

Und heute sagen wir Happy Birthday Morten Harket. Der Sänger und Frontmann der norwegischen Band Aha wird am 14. September 1959 im norwegischen Kongsberg geboren. Mit der Debütsingle Take On Me und vielen, vielen weiteren Hits erlangte Morten mit seiner Band Weltruhm und Charterfolge.

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1: Im Studio Anna Löwer. Tennisprofi Alexander Zverev hat den zweiten Grand-Slam-Titel seiner Karriere gewonnen. Der Hamburger hat sich im Finale der US Open in New York gegen den Amerikaner Ben Shelton in 4 Sätzen durchgesetzt. Zverev krönt damit das bisher erfolgreichste Jahr seiner Karriere. Bei den Kommunalwahlen in Niedersachsen kommt die CDU wohl auf knapp 28% und ist damit erneut stärkste Kraft im Land. Das zeigt eine Hochrechnung von Infratest DIMAP. Dahinter folgen SPD und AfD. Die AfD hat ihr Ergebnis im Vergleich mit der letzten Kommunalwahl fast verdreifacht. Weiterentwicklung statt Entwicklungsstopp, darauf will Deutschland in Sachen KI setzen. Bundesdigitalminister Wildberger will mit den USA und China über eine internationale KI-Aufsicht sprechen. Zuvor hatten KI-Bosse davor gewarnt, dass die Technologie außer Kontrolle geraten könnte. Die Ergebnisse in der Fußball-Bundesliga: Leipzig HSV 5:0 und Elversberg Bayern München 1:2.
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3: Viele Wolken gibt es heute Morgen, dazu hier und da Nebel und an den Alpen kann es noch länger regnen. Später löst sich der Nebel auf, dann wird's oft trockener und freundlicher, nur vereinzelt kommt nochmal ein Schauer runter, in den Bergen auch. Die Höchstwerte liegen bei 18 bis 26 Grad. Morgen in der Mitte und im Süden viel Sonne, sonst Sonne und Wolken, am Nachmittag im Nordwesten Schauer und Gewitter, maximal 28 Grad.
4: Es ist kurz nach 5:30 an diesem Montag. Guten Morgen.
5: Guten Morgen, ihr Lieben.
4: Es gab Zeiten, da waren 8 Sekunden einfach nur eine kurze Zeitspanne. Doch dann, vor ein paar Jahren, hat diese Zahl viele elektrisiert. Denn da gab es auf einmal unser 8-Sekunden-Spiel. Und dieses Spiel hat der Zahl 8 eine ganz neue Bedeutung gegeben. In wenigen Minuten spielen wir wieder mit euch. Bis dahin aber geht's noch ein bisschen Musik und ihr könnt euch inzwischen noch anmelden auf 80s80s.de. Und hier ist zunächst mal Madonna, Express Yourself.

0: Ja, wie war das noch im Sommer 69? Bei Bryan Adams erfahren wir es. Summer of 69. Schönen guten Morgen.
1: Hallo, hier sind Peter und Marie.
0: Und wir spielen unser 8-Sekunden-Spiel um die 80s-80s-Socken heute mit der Anja.

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1: Guten Morgen, Anja. Peter, Marie, Eddie's Eddie's hier. Hallo.
2: Hallo.
3: Hi, Anja. Die Frau, die man ansprechen muss, wenn es um Haushaltsangelegenheiten geht, nicht wahr?
2: Ach, guck mal, da kann jemand googeln, ja.
1: Ja.
3: Recherchieren nenne ich das, ja. Recherchieren, Anja.
2: So, Entschuldigung. Natürlich, das halt recherchieren.
3: Du bist ja die erste Ansprechstelle, wenn es so um Dienstreisen und sowas geht, für die Freie Universität Berlin, nicht wahr?
1: Oh, dann bist du aber sehr, sehr wichtig für viele, nehme ich mal an, ne?
2: Na, ich hoffe, ich bin im Privaten noch wichtiger als im Beruf.
1: Ja, wir wollen ja auch nicht über deinen Beruf in dem Sinne reden, aber jetzt wissen wir ungefähr, was du machst. Wie sieht denn dein Privatleben aus, wenn dir das dann doch wichtiger ist? Glücklich, zufrieden, alles gut?
2: Ich habe ein Patenkind, mit dem verbringe ich viel Zeit.
1: Ja.
2: Ich zocke, ich höre Schallplatten, habe einen Freundeskreis, also du, so wie sich das für jemanden in meinem Jahrgang, glaube ich, normal ist.
1: Zocken, aber jetzt hier bei uns oder auch sonst so? Also spielst du gerne?
2: Auch sonst so, aber meistens Konsole, wenig am Rechner. Ich bin zu alt für die Rechnerspiele, ich brauche so ein Joypad in der Hand.
3: Ja, das ist aber trotzdem schon special, oder? Was ist denn das für eine Konsole, die du da bearbeitest?
2: Gestern eine Switch 2.
3: So. Ja, lustig, ne? Da geht man nochmal zurück ins Gefühl. Ja,
1: seid
3: geil.
1: Ihr Fachleute,
3: cool.
1: Unter sich, da bin ich wirklich raus, weil ich mit Spielen habe ich es ja überhaupt nicht. Also komischerweise.
3: Außer das 8-Sekunden-Spiel, das magst du ja sehr gerne.
1: Ja, natürlich, das 8-Sekunden-Spiel, das spiele ich aber.
2: Wir alle was gemeinsam.
1: Gott sei Dank bin ich ja immer auf der Seite, die nichts wissen müsste. Wie Marie auch. Aber du, Anja, du solltest ein bisschen was wissen, denn du weißt ja, 8 Sekunden, ein Hit und du sagst uns, wer singt denn da oder wie heißt der Song, ja?
2: Alles klar.
1: Ja.
2: Erasure.
3: Herzlichen Glückwunsch.
1: Wer hat denn da gejubelt?
2: Ja, danke schön. Hier sind gerade zwei Kollegen in meinem Büro und die jubeln wie verrückt.
3: Ja, ich habe Grüße, die sollen sich auch mal anmelden.
1: Schöne Grüße an die FU Berlin.
2: Ja, hatte ich schon mal Bescheid gesagt.
1: Ja,
2: zum Glück haben da noch einmal ein bisschen Stimme, nur mit dem Instrumental wäre ich gescheitert.
3: Ja, komm, wir haben das gerockt zusammen. Herzlichen Glückwunsch.
1: Also,
2: ja,
1: einen
2: vielen Dank.
1: Schönen Tag. Grüß alle an der FU Berlin. Ciao, tschüss.
2: Mach ich, danke. Tschüss.
3: Tschüss.

0: Story Hard und Sunglasses at Night um kurz vor sechs. Einen wunderschönen guten Morgen, Peter und Marie. Wir sitzen immer noch hier im Studio.
1: Ja, hi hier bei 80s.
0: Am 27. September, da werden die MTV Music Video Awards 2026 vergeben. Madonna ist nicht nur mit dem Video of the Year, sondern noch in 10 weiteren Kategorien nominiert, unter anderem auch Song of the Year. Und da ist Madonna featuring Sabrina Carpenter mit Bring Your Love dabei.

ganz aktuell. Aber apropos MTV Video Music Awards, heute vor 42 Jahren, 1984, da wurden die Preise zum allerersten Mal vergeben und einer der ganz großen Abräumer des Abends war ausgerechnet ein Jazzstar, nämlich Herbie Hancock. Und der hat mit seinem sehr futuristischen Rocket gleich 5 Preise eingeheimst und das will schon was heißen. Natürlich auch das völlig verrückte Video, was viele vielleicht noch in Erinnerung haben, das war natürlich wirklich spektakulär und hat plötzlich die MTV Generation in Richtung Jazz gebracht. Wir hören das Ding jetzt mal. Hier ist Herbie Hancock und Rocket.

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1: Im Studio Anna Löwer. Tennisprofi Alexander Zverev hat den zweiten Grand-Slam-Titel seiner Karriere gewonnen. Der Hamburger hat sich im Finale der US Open in New York gegen den Amerikaner Ben Shelton in 4 Sätzen durchgesetzt. Zverev krönt damit das bisher erfolgreichste Jahr seiner Karriere. Bei den Kommunalwahlen in Niedersachsen kommt die CDU wohl auf knapp 28% und ist damit erneut stärkste Kraft im Land. Das zeigt eine Hochrechnung von Infratest DIMAP. Dahinter folgen SPD und AfD. Die AfD hat ihr Ergebnis im Vergleich mit der letzten Kommunalwahl fast verdreifacht. Weiterentwicklung statt Entwicklungsstopp, darauf will Deutschland in Sachen KI setzen. Bundesdigitalminister Wildberger will mit den USA und China über eine internationale KI-Aufsicht sprechen. Zuvor hatten KI-Bosse davor gewarnt, dass die Technologie außer Kontrolle geraten könnte. Die Ergebnisse in der Fußball-Bundesliga: Leipzig HSV 5:0 und Elversberg Bayern München 1:2.
2: 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Viele Wolken gibt es heute Morgen, dazu hier und da Nebel und an den Alpen kann es noch länger regnen. Später löst sich der Nebel auf, dann wird's oft trockener und freundlicher, nur vereinzelt kommt nochmal ein Schauer runter, in den Bergen auch. Die Höchstwerte liegen bei 18 bis 26 Grad. Morgen in der Mitte und im Süden viel Sonne, sonst Sonne und Wolken, am Nachmittag im Nordwesten Schauer und Gewitter, maximal 28 Grad.
3: Alles Wichtige aus der Welt. Es ist kurz nach 6 und wir haben Montag und hier ist die Morning Show.
4: Hi, Peter-Marie für euch da.
3: Just Can't Get Enough kennen wir alle natürlich, der Riesenhit von Depeche Mode, und der wird 45 Jahre alt. Und da haben wir die Aktion, dass wir gemeinsam diesen Song singen. Auf unseren Social-Media-Kanälen, da hat Danielle von Remote ja die ersten Takte vorgelegt und ihr habt weiter gesungen, was das Zeug hält, und uns den Clip dann per Direktnachricht geschickt. Und das ist wirklich wunderbar geworden. Und dieses gemeinsame Video, das gibt's heute als große Premiere auf allen unseren Social-Media-Kanälen. Also schaut auf jeden Fall mal rein. 80s.

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0: zu den unverwechselbarsten der 80er, Morten Harket von AHA. Er wird heute 67 Jahre alt. Ich weiß noch, wie er in meiner ZDF-Sendung PET mit seiner Band AHA zu Gast war und alle waren völlig fasziniert. Nicht nur von der Stimme, auch von seinem Aussehen, von der Ausstrahlung. Sie haben alle an den Lippen gehangen und ich auch, muss ich sagen. Insgesamt ist es ja leider etwas ruhiger in letzter Zeit geworden, denn Morten Harket hat Parkinson und das auch öffentlich gemacht. Sebastian, so unserer 80s-80s-Redaktion, du hast dich mit dem Thema ein bisschen genau beschäftigt. Was ist denn los mit Morten?
1: Ja, also nachdem Morten das im letzten Jahr öffentlich gemacht hat, dass er an Parkinson erkrankt ist, da war das natürlich eine Nachricht, die viele Fans ziemlich bewegt hat. Gerade eben auch, weil bei ihm die Stimme immer so eine ganz besonders große Rolle gespielt hat.
0: Ja, das kann man wohl sagen. Wie geht's ihm denn heute damit? Kann man da was sagen?
1: Ja, er ist medizinisch behandelt worden, unter anderem mit einer sogenannten tiefen Hirnstimulation. Das ist ein Verfahren, das bei Parkinson eingesetzt werden kann und bei ihm offenbar einige körperliche Symptome deutlich verbessert hat, wie es aussieht. Aber das Problem ist, ausgerechnet beim Singen merkt er die Erkrankung eben weiterhin.
0: Und das ist natürlich das Fatale. Also seine Stimme ist tatsächlich nach wie vor betroffen, oder?
1: Ja, und das ist natürlich besonders bitter, wenn man über Jahrzehnte für genau diese Stimme berühmt war und ist. Morten Harket selbst hat aber ganz offen drüber gesprochen. Er weiß im Moment gar nicht, ob und in welcher Form er nochmal als Sänger auf die Bühne zurückkehren kann, hat er gesagt.
0: Ja, das klingt natürlich eigentlich ziemlich endgültig nach Schluss, oder?
1: Naja, interessanterweise spricht er selbst gar nicht so endgültig darüber. Er wirkt eher ruhig, hat man den Eindruck, und pragmatisch. Und er sagt auch, dass er sich selbst nie ausschließlich als Sänger gesehen hat. Er schreibt weiterhin auch Texte, arbeitet an musikalischen Ideen und bleibt insgesamt kreativ. Nur eben ohne den Druck, unbedingt wieder auf eine große Bühne zurückkehren zu müssen.
0: Ja, Sebastian aus unserer 80s-80s-Redaktion, erstmal vielen Dank für dieses kleine Update. Die Stimme von Morten, ja, die hat, wie gesagt, viele, viele begeistert. Und Gott sei Dank können wir sie heute auch noch hören, nämlich aus der Konserve. Und das tun wir jetzt auch. Und sie ist wirklich toll. Hier ist Morten Harket. Hier sind AHA zum 67. von Morten. Hier ist Tatschi von uns.

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Tears for Fears. Und neu dabei, Rough Self-Control.

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1: Im Studio Anna Löwer. Traumhafter Abschluss für ein traumhaftes Jahr. Alexander Zverev hat sich im Finale der US Open seinen zweiten Grand Slam-Titel gesichert. Der Hamburger setzte sich am Abend gegen Ben Shelton durch. Damit hat er als zweiter Deutscher die US Open gewonnen, nach Boris Becker 1989. Die CDU ist erneut stärkste kommunale Kraft in Niedersachsen. Das zeigt zumindest eine erste Hochrechnung von Infratest DIMAP. Demnach hat die CDU mit knapp 28% die meisten Stimmen geholt. Die AfD auf Platz 3 nach der SPD hat ihr Ergebnis mit 16,5% verdreifacht. Bei der Parlamentswahl in Schweden zeichnet sich ein enges Kopf-an-Kopf-Rennen ab. Die Mitte-Links-Parteien haben laut Hochrechnungen knapp die Nase vorn. Die Entscheidung könnte allerdings erst übermorgen mit der Auszählung der Briefwahlstimmen fallen. Die Ergebnisse in der Fußball-Bundesliga: Leipzig HSV 5:0 und Elversberg Bayern München 1:2. Es gibt außerdem die erste Trainerentlassung der Saison. Borussia Mönchengladbach und Eugen Polanski gehen künftig getrennte Wege.
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3: Viele Wolken gibt es heute Morgen, dazu hier und da Nebel und an den Alpen kann es noch länger regnen. Später löst sich der Nebel auf, dann wird's oft trockener und freundlicher, nur vereinzelt kommt nochmal ein Schauer runter, in den Bergen auch. Die Höchstwerte liegen bei 18 bis 26 Grad. Morgen in der Mitte und im Süden viel Sonne, sonst Sonne und Wolken, am Nachmittag im Nordwesten Schauer und Gewitter, maximal 28 Grad.
4: Kurz nach halb an diesem Montag. Schönen guten Morgen.
5: Hi, hier sind Peter und Marie. Aber um ehrlich zu sein, ich habe gleich Funkstille. Zum Glück, denn Peter geht mal gleich mit euch ein bisschen tiefer rein heute an diesem Montag, wo es wieder eine Podcast-Folge von Peters Pop Story bei uns online in der App und im Web gibt.
4: Heute geht es um eine Band namens Berlin, die mit Berlin, mit Berlin aber überhaupt nichts zu tun hat. Aber sie wollten ein bisschen so klingen wie die New Wave Bands aus Europa, deshalb der Name. Ein bisschen mehr verrate ich euch gleich, denn ab heute gibt es den neuen Podcast über diesen Song Take My Breath Away von Berlin. Und bis dahin gibt's Musik, zunächst mal von Falco, Vienna Calling.

0: House of Fun, zu Deutsch Freudenhaus. Das war ein Madness. Einen schönen Montagmorgen.
1: Hallo, Peter und Marie hier. Heute an dem Tag, wo es endlich eine neue Folge gibt. Denn immer montags gibt es für euch eine Podcast-Folge von Peters Popstory in der kostenfreien Sender-App und im Web. Und da bleibt mir jetzt nur noch die Frage, Peter, was hast du uns denn heute mitgebracht?
0: Ja, heute geht's um einen Riesenhit, der tatsächlich eine sehr interessante Geschichte hat. Denn die Band, die diesen Song spielt, hat mit dem Song eigentlich überhaupt nichts zu tun. Denn sie hat weder die Instrumente gespielt, noch diesen Song jemals komponiert. Und das ist schon was sehr Außergewöhnliches. Und deshalb hat die Band diesen Song auch gar nicht so ganz gerne gespielt. Aber es war nun mal ihr größter Hit. Und natürlich lüfte ich das Geheimnis jetzt schon mal. Es geht um die Band Berlin und den Song Take My Breath Away. Und diese wirklich interessante Geschichte könnt ihr ab sofort in einer neuen Podcast-Folge hören über diese Band und über diesen Song. Ab sofort im Web oder in der App. Und den Song selbst, den hören wir jetzt natürlich. Berlin, Take My Breath Away.

0: Mercedes mit mir. Ich bin Peter und Marie ist auch da.
1: Hallo. Ja, es ist mal wieder soweit. Wir stöbern ein wenig, denn auch wir entdecken manchmal echt geile neue Sachen in der kostenfreien Sender-App und im Web. Zum Beispiel in unserem Neo-Radio. Aber es gibt auch die Songs, die ihr liebt, heiß und fettig, im Hip-Hop-Radio, Rock-Radio, NDW, alles in der App und im Web für euch jederzeit verfügbar.
0: Erzähl sie doch mal alle auf, Marie.
1: Also, wir hätten da.
0: Nein, ist schon gut. Die Sendung ist dann zu Ende. Nein, wir sind jetzt beim Dance-Radio. Joe Smooth. Falls euch der Name nicht sagt, den Hit kennt ihr ganz bestimmt. Er heißt Promised Land und unter diesem Songnamen gibt es gefühlte 100 verschiedene, von Fancy angefangen über Elvis Presley und so weiter und so weiter. Aber das, was wir jetzt hören, das ist ein früher House-Music-Hit. Und es geht darum, dass Brüder und Schwestern in Liebe zusammen im Paradies leben. Was will man mehr? Hier ist Promised Land, hier ist Joe Smooth.

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1: Im Studio Anna Löwer. Traumhafter Abschluss für ein traumhaftes Jahr. Alexander Zverev hat sich im Finale der US Open seinen zweiten Grand Slam-Titel gesichert. Der Hamburger setzte sich am Abend gegen Ben Shelton durch. Damit hat er als zweiter Deutscher die US Open gewonnen, nach Boris Becker 1989. Die CDU ist erneut stärkste kommunale Kraft in Niedersachsen. Das zeigt zumindest eine erste Hochrechnung von Infratest DIMAP. Demnach hat die CDU mit knapp 28% die meisten Stimmen geholt. Die AfD auf Platz 3 nach der SPD hat ihr Ergebnis mit 16,5% verdreifacht. Bundesdigitalminister Wildberger fordert eine internationale KI-Aufsicht. Darüber will er mit den Big Playern in Sachen künstlicher Intelligenz, also USA und China, sprechen. Zuvor hatten KI-Experten namhafter Firmen vor einem möglichen Kontrollverlust gewarnt. Die Ergebnisse in der Fußball-Bundesliga: Leipzig HSV 5:0 und Elversberg Bayern München 1:2. Es gibt außerdem die erste Trainerentlassung der Saison. Borussia Mönchengladbach und Eugen Polanski gehen künftig getrennte Wege.
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2: Viele Wolken gibt es heute Morgen, dazu vereinzelt Nebel und an den Alpen auch noch Regen. Im Laufe des Tages wird es freundlicher, vor allem in der Mitte kommt mehr Sonne durch und es bleibt meist trocken. Nur in den Bergen kann ab und zu ein Schauer runterkommen, dazu maximal 18 bis 26 Grad. Morgen gibt's viel Sonne, später sind im Nordwesten auch Schauer und Gewitter drin mit bis zu 30 Grad.
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3: Montag, kurz nach 7. Hier sind Peter und Marie und wir wünschen natürlich einen schönen guten Morgen.
4: Hallo, schönen Wochenstart.
3: Starten wir mit einer schottischen Band, die es leider nicht mehr gibt. Roddy Frame war der Gründer dieser Gruppe. 1995 hat er sie aufgelöst und dann Soloalben veröffentlicht. Aber wer weiß, viele kommen ja doch nochmal wieder. Und insofern ist doch ein bisschen Hoffnung für diese Band, die da hieß Heads Take Camera. Denn bei diesen Hits wäre es doch eigentlich schade, wenn wir die nicht nochmal live hören könnten. Hier sind Heads Take Camera und Somewhere in My Heart von 1995.

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Heute in den 80ern. Wir schauen in die Welt der Videos im Jahr 1984. Am heutigen Tag in diesem Jahr gewinnt David Bowie bei den ersten MTV Video Awards einen Preis für das Video zu China Girl in der Kategorie Best Male Video.

Und heute sagen wir Happy Birthday Morten Harket. Der Sänger und Frontmann der norwegischen Band Aha wird am 14. September 1959 im norwegischen Kongsberg geboren. Mit der Debütsingle Take On Me und vielen, vielen weiteren Hits erlangte Morten mit seiner Band Weltruhm und Charterfolg.

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1: Im Studio Anna Löwer. Tennisprofi Alexander Zverev hat den zweiten Grand-Slam-Titel seiner Karriere gewonnen. Der Hamburger hat sich im Finale der US Open in New York gegen den Amerikaner Ben Shelton in vier Sätzen durchgesetzt. Zverev krönt damit das bisher erfolgreichste Jahr seiner Karriere. Bei den Kommunalwahlen in Niedersachsen ist die CDU erneut die stärkste Kraft im Land. Laut vorläufigem Endergebnis kommen die Christdemokraten auf 27,2%. Dahinter folgen SPD und AfD. Die AfD hat ihr Ergebnis im Vergleich mit der letzten Kommunalwahl fast verdreifacht. Weiterentwicklung statt Entwicklungsstopp, darauf will Deutschland in Sachen KI setzen. Bundesdigitalminister Wildberger will mit den USA und China über eine internationale KI-Aufsicht sprechen. Zuvor hatten KI-Bosse davor gewarnt, dass die Technologie außer Kontrolle geraten könnte. In der Fußball-Bundesliga ist der Run der SV Elversberg erstmal vorbei. Gegen den FC Bayern verlor der Aufsteiger mit 1:2. Außerdem gewann RB Leipzig deutlich mit 5:0 gegen den HSV. Die Hamburger bleiben damit Letzter.
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3: Viele Wolken gibt es heute Morgen, dazu vereinzelt Nebel und an den Alpen auch noch Regen. Im Laufe des Tages wird es freundlicher, vor allem in der Mitte kommt mehr Sonne durch und es bleibt meist trocken, nur in den Bergen kann ab und zu ein Schauer runterkommen, dazu maximal 18 bis 26 Grad. Morgen gibt's viel Sonne, später sind im Nordwesten auch Schauer und Gewitter drin mit bis zu 30 Grad.
4: P-I-M. Halb acht ist durch, es ist immer noch Montag früh, guten Morgen.
5: Einen schönen Wochenstart, hi.
4: Es gab Zeiten, da waren 8 Sekunden einfach nur eine kurze Zeitspanne. Doch dann, vor ein paar Jahren hat diese Zahl viele elektrisiert, denn da gab es auf einmal unser 8-Sekunden-Spiel. Und dieses Spiel hat der Zahl 8 eine ganz neue Bedeutung gegeben. In wenigen Minuten spielen wir wieder mit euch. Bis dahin aber geht's noch ein bisschen Musik und ihr könnt euch inzwischen noch anmelden auf 80s80s.de. Und hier ist Gloria Estefan und die Miami Sound Machine. Rhythm is gonna get you.

0: If You Leave, das will ich ja nicht hoffen, denn wir wollen ja noch zusammen spielen. Schönen guten Morgen.
1: Hi, mit Peter und Marie natürlich.
0: Und wir spielen unser 8-Sekunden-Spiel um die 80s, 80s Socken, heute mit der Anja.
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0: Guten Morgen Anja, Peter, Marie, 80s, 80s hier, hallo.
3: Hallo.
1: Hi Anja, die Frau, die man ansprechen muss, wenn es um Haushaltsangelegenheiten geht, nicht wahr?
3: Ach, guck mal, da kann jemand googeln, ja.
0: Ja.
1: Recherchieren nenne ich das, ja, recherchieren, Anja.
3: Ach so, Entschuldigung, natürlich, das halt recherchieren.
1: Du bist ja die erste Ansprechstelle, wenn es so um Dienstreisen und sowas geht, für die Freie Universität Berlin, nicht wahr?
0: Oh, dann bist du aber sehr, sehr wichtig für viele, nehme ich mal an, ne?
3: Na, ich hoffe, ich bin im Privaten noch wichtiger als im Beruflichen.
0: Ja, wir wollen ja auch nicht über deinen Beruf in dem Sinne reden, aber jetzt wissen wir ungefähr, was du machst. Wie sieht denn dein Privatleben aus, wenn dir das dann doch wichtiger ist? Glücklich, zufrieden, alles gut?
3: Ich habe ein Patenkind, mit dem verbringe ich viel Zeit.
0: Ja.
3: Ich zocke, ich höre Schallplatten, habe einen Freundeskreis, also du, so wie sich das für jemanden in meinem Jahrgang, glaube ich, normal ist.
0: Zocken, aber jetzt hier bei uns oder auch sonst so? Also spielst du gerne?
3: Auch sonst so, aber meistens Konsole, wenig am Rechner. Ich bin zu alt für die Rechnerspiele, ich brauche so ein Joypad in der Hand.
1: Ja, das ist aber trotzdem schon special, oder? Was ist denn das für eine Konsole, die du da bearbeitest?
3: Gestern eine Switch 2.
1: So. Ja, lustig, ne? Da geht man nochmal zurück ins Gefühl. Ja,
0: seid
1: geil.
0: Ihr Fachleute,
1: ja, cool.
0: Unter sich, da bin ich wirklich raus, weil ich mit Spielen habe ich es ja überhaupt nicht. Also komischerweise.
1: Außer das 8-Sekunden-Spiel, das magst du ja sehr gerne.
0: Ja, natürlich, das 8-Sekunden-Spiel, das spiele ich aber.
3: Wir alle was gemeinsam.
0: Gott sei Dank bin ich ja immer auf der Seite, die nichts wissen müsste. Wie Marie auch. Aber du, Anja, du solltest ein bisschen was wissen, denn du weißt ja, 8 Sekunden, ein Hit und du sagst uns, wer singt denn da oder wie heißt der Song, ja?
3: Alles klar.
0: Ja.
3: Erasure.
1: Herzlichen Glückwunsch!
0: Wer hat denn da gejubelt?
3: Ja, danke schön! Hier sind gerade zwei Kollegen in meinem Büro und die jubeln wie verrückt.
1: Ja, liebe Grüße, die sollen sich auch mal anmelden.
0: Schöne Grüße an die FU Berlin.
3: Ja, hatte ich schon mal Bescheid gesagt.
0: Ja,
3: zum Glück haben da noch einmal ein bisschen Stimme, nur mit dem Instrumental wäre ich gescheitert.
1: Ja, komm, wir haben das gerockt zusammen. Herzlichen Glückwunsch!
0: Also,
3: ja,
0: einen
3: vielen Dank.
0: Schönen Tag, grüß alle an der FU Berlin. Ciao, tschüss!
3: Mach ich, danke, tschüss!
1: Tschüss!

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0: Und daraus gibt's jetzt einen riesigen Hit für Bassist und Mitbegründer der Band Peter Hook. Es geht um die Band New Order und Peter Hook war ja bekannt für seinen besonderen Bass und dann hat er natürlich auch eingesetzt bei dem Song True Face, aber das Erste, was die Produzenten taten, um die Nummer noch ein bisschen danziger, elektronischer zu machen, sie nahmen seine Bassspur einfach wieder raus und nahmen eine andere. So kann das natürlich gehen, aber ob das nun sinnvoll war oder nicht, auf jeden Fall war das ein riesiger Hit und hier ist die Maxi-Version von True Face.

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1: Im Studio Anna Löwer. Tennisprofi Alexander Zverev hat den zweiten Grand-Slam-Titel seiner Karriere gewonnen. Der Hamburger hat sich im Finale der US Open in New York gegen den Amerikaner Ben Shelton in 4 Sätzen durchgesetzt. Zverev krönt damit das bisher erfolgreichste Jahr seiner Karriere. Bei den Kommunalwahlen in Niedersachsen ist die CDU erneut die stärkste Kraft im Land. Laut vorläufigem Endergebnis kommen die Christdemokraten auf 27,2%. Dahinter folgen SPD und AfD. Die AfD hat ihr Ergebnis im Vergleich mit der letzten Kommunalwahl fast verdreifacht. Tanken könnte in Deutschland noch teurer werden. Grund sind die weiter steigenden Ölpreise. Ein Barrel der Nordsee-Sorte Brent kostet inzwischen rund 107 Dollar. Auslöser sind die wachsenden Spannungen in der Golfregion und Sorgen um die Energieversorgung. In der Fußball-Bundesliga ist der HSV auch in Leipzig unter die Räder geraten. Die Hamburger haben das zweite Mal in Folge 0:5 verloren und bleiben Tabellenschlusslicht. Außerdem hat Meister Bayern München mit 2:1 bei Aufsteiger Elversberg gewonnen.
2: 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Viele Wolken gibt es heute Morgen, dazu vereinzelt Nebel und an den Alpen auch noch Regen. Im Laufe des Tages wird es freundlicher, vor allem in der Mitte kommt mehr Sonne durch und es bleibt meist trocken, nur in den Bergen kann ab und zu ein Schauer runterkommen, dazu maximal 18 bis 26 Grad. Morgen gibt's viel Sonne, später sind im Nordwesten auch Schauer und Gewitter drin mit bis zu 30 Grad.
3: P-I-M. Alles Wichtige aus der Welt. Es ist kurz nach 8 und wir haben Montag und hier ist die Morning Show.
4: Hi, Peter-Marie für euch da.
3: Just Can't Get Enough kennen wir alle natürlich, der Riesenhit von Depeche Mode und der wird 45 Jahre alt. Und da haben wir die Aktion, dass wir gemeinsam diesen Song singen. Auf unseren Social-Media-Kanälen, da hat Danielle von Remote ja die ersten Takte vorgelegt und ihr habt weiter gesungen, was das Zeug hält. Und uns den Clip dann per Direktnachricht geschickt. Und das ist wirklich wunderbar geworden. Und dieses gemeinsame Video, das gibt's heute als große Premiere auf allen unseren Social-Media-Kanälen. Also schaut auf jeden Fall mal rein.

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0: zu den unverwechselbarsten der 80er, Morten Harket von AHA. Er wird heute 67 Jahre alt. Ich weiß noch, wie er in meiner ZDF-Sendung PET mit seiner Band AHA zu Gast war und alle waren völlig fasziniert. Nicht nur von der Stimme, auch von seinem Aussehen, von der Ausstrahlung. Sie haben alle an den Lippen gehangen und ich auch, muss ich sagen. Insgesamt ist es ja leider etwas ruhiger in letzter Zeit geworden, denn Morten Harket hat Parkinson und das auch öffentlich gemacht. Sebastian, so unserer 80s-80s-Redaktion, du hast dich mit dem Thema ein bisschen genau beschäftigt. Was ist denn los mit Morten?
1: Ja, also nachdem Morten das im letzten Jahr öffentlich gemacht hat, dass er an Parkinson erkrankt ist, da war das natürlich eine Nachricht, die viele Fans ziemlich bewegt hat. Gerade eben auch, weil bei ihm die Stimme immer so eine ganz besonders große Rolle gespielt hat.
0: Ja, das kann man wohl sagen. Wie geht's ihm denn heute damit? Kann man da was sagen?
1: Ja, er ist medizinisch behandelt worden, unter anderem mit einer sogenannten tiefen Hirnstimulation. Das ist ein Verfahren, das bei Parkinson eingesetzt werden kann und bei ihm offenbar einige körperliche Symptome deutlich verbessert hat, wie es aussieht. Aber das Problem ist, ausgerechnet beim Singen merkt er die Erkrankung eben weiterhin.
0: Und das ist natürlich das Fatale. Also seine Stimme ist tatsächlich nach wie vor betroffen, oder?
1: Ja, und das ist natürlich besonders bitter, wenn man über Jahrzehnte für genau diese Stimme berühmt war und ist. Morten Harket selbst hat aber ganz offen drüber gesprochen. Er weiß im Moment gar nicht, ob und in welcher Form er nochmal als Sänger auf die Bühne zurückkehren kann, hat er gesagt.
0: Ja, das klingt natürlich eigentlich ziemlich endgültig nach Schluss, oder?
1: Naja, interessanterweise spricht er selbst gar nicht so endgültig darüber. Er wirkt eher ruhig, hat man den Eindruck, und pragmatisch. Und er sagt auch, dass er sich selbst nie ausschließlich als Sänger gesehen hat. Er schreibt weiterhin auch Texte, arbeitet an musikalischen Ideen und bleibt insgesamt kreativ. Nur eben ohne den Druck, unbedingt wieder auf eine große Bühne zurückkehren zu müssen.
0: Ja, Sebastian aus unserer 80s-80s-Redaktion, erstmal vielen Dank für dieses kleine Update. Die Stimme von Morten, ja, die hat, wie gesagt, viele, viele begeistert. Und Gott sei Dank können wir sie heute auch noch hören, nämlich aus der Konserve. Und das tun wir jetzt auch. Und sie ist wirklich toll. Hier ist Morten Harket. Hier sind AHA zum 67. von Morten. Hier ist The Sun Always Shines on TV.

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1: Im Studio Anna Löwer. Traumhafter Abschluss für ein traumhaftes Jahr. Alexander Zverev hat sich im Finale der US Open seinen zweiten Grand Slam-Titel gesichert. Der Hamburger setzte sich am Abend gegen Ben Shelton durch. Damit hat er als zweiter Deutscher die US Open gewonnen, nach Boris Becker 1989. Die CDU ist erneut stärkste kommunale Kraft in Niedersachsen. Laut Landeswahlleiter hat die CDU mit 27,2% die meisten Stimmen geholt, gefolgt von SPD und AfD. Die AfD hat ihr Ergebnis im Vergleich mit der letzten Kommunalwahl fast verdreifacht. Immer weniger Menschen in Deutschland leben in den eigenen vier Wänden. Laut einer Studie des Pestel-Instituts für die Augsburger Allgemeine liegt die Eigentumsquote bei 43,5%, so niedrig wie seit 20 Jahren nicht mehr. Hauptgründe demnach hohe Baukosten und gestiegene Zinsen. Die Ergebnisse in der Fußball-Bundesliga: Leipzig HSV 5:0 und Elversberg Bayern München 1:2.
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3: Viele Wolken gibt es heute Morgen, dazu vereinzelt Nebel und an den Alpen auch noch Regen. Im Laufe des Tages wird es freundlicher, vor allem in der Mitte kommt mehr Sonne durch und es bleibt meist trocken. Nur in den Bergen kann ab und zu ein Schauer runterkommen, dazu maximal 18 bis 26 Grad. Morgen gibt's viel Sonne, später sind im Nordwesten auch Schauer und Gewitter drin mit bis zu 30 Grad.
4: P-I-M. Kurz nach halb an diesem Montag. Schönen guten Morgen.
5: Hi, hier sind Peter und Marie. Aber um ehrlich zu sein, ich habe gleich Funkstille. Zum Glück, denn Peter geht mal gleich mit euch ein bisschen tiefer rein heute an diesem Montag, wo es wieder eine Podcast-Folge von Peters Popstory bei uns online in der App und im Web gibt.
4: Heute geht es um eine Band namens Berlin, die mit Berlin, mit Berlin aber überhaupt nichts zu tun hat. Aber sie wollten ein bisschen so klingen wie die New Wave Bands aus Europa, deshalb der Name. Ein bisschen mehr verrate ich euch gleich, denn ab heute gibt es den neuen Podcast über diesen Song, Take My Breath Away von Berlin. Und bis dahin gibt's Musik zunächst mal von den Romantics, Talking in Your Sleep.

0: Sidderweight, Sydney Youngblood. Einen schönen Montagmorgen.
1: Hallo, Peter und Marie hier. Heute an dem Tag, wo es endlich eine neue Folge gibt. Denn immer montags gibt es für euch eine Podcast-Folge von Peters Popstory in der kostenfreien Sender-App und im Web. Und da bleibt mir jetzt nur noch die Frage, Peter, was hast du uns denn heute mitgebracht?
0: Ja, heute geht's um einen Riesenhit, der tatsächlich eine sehr interessante Geschichte hat. Denn die Band, die diesen Song spielt, hat mit dem Song eigentlich überhaupt nichts zu tun. Denn sie hat weder die Instrumente gespielt, noch diesen Song jemals komponiert. Und das ist schon was sehr Außergewöhnliches. Und deshalb hat die Band diesen Song auch gar nicht so ganz gerne gespielt. Aber es war nun mal ihr größter Hit. Und natürlich lüfte ich das Geheimnis jetzt schon mal. Es geht um die Band Berlin und den Song Take My Breath Away. Und diese wirklich interessante Geschichte könnt ihr ab sofort in einer neuen Podcast-Folge hören über diese Band und über diesen Song. Ab sofort im Web oder in der App. Und den Song selbst, den hören wir jetzt natürlich. Berlin, Take My Breath Away.

0: Peter und Marie hier bei 80s 80s. Hallo.
1: Hallo, ihr Lieben. Ihr wisst ja, hier versuchen wir euch immer die perfekte Mischung vom coolen Sound der 80er zu liefern. Aber es gibt einen Ort, da findet ihr wirklich alles, was cool war in den 80ern. 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
0: Zum Beispiel haben wir natürlich auch unser Italo Disco Radio und da gibt's diesen Song für euch, Dan Harrow, Don't Break My Heart. Und Dan Harrow als Sänger war eigentlich ein ziemlicher Fake, denn viele seiner Songs hat Tom Hooker eingesungen und der hat später gesagt, ja, ich habe die Songs gesungen und er war nur das Gesicht, aber bei Milli Vanilli war das ja auch so ähnlich, insofern ist das doch alles nicht schlimm. Tja, aber Dan Harrow, der kontert und sagt, ohne mein Gesicht wären die Songs nie verkauft worden. Wie auch immer, wir hören ihn gerne, ne? Hier ist Dan Harrow, Don't Break My Heart. 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
1: Im Studio Anna Löwer. Traumhafter Abschluss für ein traumhaftes Jahr. Alexander Zverev hat sich im Finale der US Open seinen zweiten Grand Slam-Titel gesichert. Der Hamburger setzte sich am Abend gegen Ben Shelton durch. Damit hat er als zweiter Deutscher die US Open gewonnen, nach Boris Becker 1989. Die CDU ist erneut stärkste kommunale Kraft in Niedersachsen. Laut Landeswahlleiter hat die CDU mit 27,2% die meisten Stimmen geholt, gefolgt von SPD und AfD. Die AfD hat ihr Ergebnis im Vergleich mit der letzten Kommunalwahl fast verdreifacht. Immer weniger Menschen in Deutschland leben in den eigenen vier Wänden. Laut einer Studie des Pestel-Instituts für die Augsburger Allgemeine liegt die Eigentumsquote bei 43,5%, so niedrig wie seit 20 Jahren nicht mehr. Hauptgründe demnach hohe Baukosten und gestiegene Zinsen. Die Ergebnisse in der Fußball-Bundesliga: Leipzig HSV 5:0 und Elversberg Bayern München 1:2.
2: 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Viele Wolken gibt es heute Vormittag noch. Am Alpenrand kann auch mal Regen runterkommen. Sonst wird es im Laufe des Tages oft freundlicher und meist trocken. Nur an den Alpen sind am Nachmittag vereinzelt noch Schauer drin. Dazu Höchstwerte von 18 bis 26 Grad. Morgen dann viel Sonne, im Nordwesten später Schauer und teils kräftige Gewitter, maximal bis 28 Grad.
3: P-I-M. Montag, kurz nach 9. Hier sind Peter und Marie und wir wünschen natürlich einen schönen guten Morgen.
4: Hallo, schönen Wochenstart.
3: Die Simple Minds aus Glasgow in Schottland, das war für mich eine der Bands der 80er und für viele andere, glaube ich, auch. Und ich bin froh, dass sie endlich mal wieder live auftreten werden. 2027 sind sie in München, Berlin und Hamburg und Köln. Celebrating Five Decades of Music heißt ihre Tour. Und die beiden Gründungsmitglieder Jim Kerr und Charlie Burchill an der Gitarre sind immer noch mit dabei. Wir werden euch natürlich noch auf die genauen Termine hinweisen. Alles wie immer auf 80s80s.de auf unserer Webpage. Und hören werden wir sie jetzt. Simple Minds, Alive and Kicking.

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1: Wir schauen in die Welt der Videos im Jahr 1984. Am heutigen Tag in diesem Jahr gewinnt David Bowie bei den ersten MTV Video Awards einen Preis für das Video zu China Girl in der Kategorie Best Male

Und heute sagen wir Happy Birthday Morten Harket. Der Sänger und Frontmann der norwegischen Band Aha wird am 14. September 1959 im norwegischen Kongsberg geboren. Mit der Debütsingle Take On Me und vielen, vielen weiteren Hits erlangte Morten mit seiner Band Weltruhm und Charterfolge.

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1: Im Studio Anna Löwer. Traumhafter Abschluss für ein traumhaftes Jahr. Alexander Zverev hat sich im Finale der US Open seinen zweiten Grand Slam Titel gesichert. Der Hamburger setzte sich am Abend gegen Ben Shelton durch. Damit hat er als zweiter Deutscher die US Open gewonnen, nach Boris Becker 1989. Die CDU ist erneut stärkste kommunale Kraft in Niedersachsen. Laut Landeswahlleiter hat die CDU mit 27,2% die meisten Stimmen geholt, gefolgt von SPD und AfD. Die AfD hat ihr Ergebnis im Vergleich mit der letzten Kommunalwahl fast verdreifacht. Tanken könnte in Deutschland noch teurer werden. Grund sind die weiter steigenden Ölpreise. Ein Barrel der Nordsee-Sorte Brent kostet inzwischen rund 107 Dollar. Auslöser sind die wachsenden Spannungen in der Golfregion und Sorgen um die Energieversorgung. Bei der Parlamentswahl in Schweden zeichnet sich ein enges Kopf-an-Kopf-Rennen ab. Die Mitte-Links-Parteien haben laut Hochrechnungen knapp die Nase vorn. Die Entscheidung könnte allerdings erst übermorgen mit der Auszählung der Briefwahlstimmen fallen.
2: Mit KI-Support. Viele Wolken gibt es heute Vormittag noch. Am Alpenrand kann auch mal Regen runterkommen. Sonst wird es im Laufe des Tages oft freundlicher und meist trocken. Nur an den Alpen sind am Nachmittag vereinzelt noch Schauer drin. Dazu Höchstwerte von 18 bis 26 Grad. Morgen dann viel Sonne, im Nordwesten später Schauer und teils kräftige Gewitter, maximal bis 28 Grad.
3: Es ist 9:30 in Deutschland. Schönen guten Morgen. Tears for Fears, eine Band, die auch heute noch von sich reden macht. Dieser Song ist im Jahr 85 entstanden. Es geht um Gier und um Machthunger in der Welt und in verschiedenen Staaten. Und ich wäre eigentlich froh, wenn dieser Song nicht mehr so aktuell wäre. Aber leider ist das Gegenteil der Fall. Aber grandios ist der Song auf alle Fälle. Und er ist auch ein ganz besonderer Song, denn wir sind ja mitten in unseren Music Weeks. Und da gibt es ja so bestimmte Songs, die jeweils ein Winner-Track sind. Und vielleicht solltet ihr mal auf die Uhr schauen bei diesem Song. Everybody Wants to Rule.

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0: Und daraus gibt's jetzt einen riesigen Hit für Bassist und Mitbegründer der Band Peter Hook. Es geht um die Band New Order und Peter Hook war ja bekannt für seinen besonderen Bass und dann hat er natürlich auch eingesetzt bei dem Song True Face. Aber das Erste, was die Produzenten taten, um die Nummer noch ein bisschen danziger, elektronischer zu machen, sie nahmen seine Bassspur einfach wieder raus und nahmen eine andere. So kann das natürlich gehen, aber ob das nun sinnvoll war oder nicht, auf jeden Fall war das ein riesiges

0: 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Einen wunderschönen guten Morgen, Peter und Marie. Wir sitzen immer noch hier im Studio.
1: Ja, hi hier bei 80s 80s.
0: Am 27. September, da werden die MTV Music Video Awards 2026 vergeben. Madonna ist nicht nur mit dem Video of the Year, sondern noch in 10 weiteren Kategorien nominiert, unter anderem auch Song of the Year. Und da ist Madonna featuring Sabrina Carpenter mit Bring Your Love dabei. 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

2026. Aber wir gehen mal zurück ins Jahr 84, denn da fand die erste von diesen großen MTV-Shows statt. Und die war durchaus legendär. Da standen Künstler wie David Bowie, Cyndi Lauper, Police, Herbie Hancock im Mittelpunkt und eine Dame namens, ja, Madonna, die war damals auch schon dabei. Und die sorgte mit ihrem Auftritt bei Like a Virgin tatsächlich für einen legendären TV-Moment. Da wird heute noch drüber geredet. Sie ist da so ein bisschen irgendwie ausgerutscht oder gestolpert. Jedenfalls wollte sie ihren Schuh wieder anziehen. Dabei ist ihr Rock hochgerutscht und es war ein Moment, der sehr lasziv wirkte. Und bei Madonna weiß man ja nie, was genau geplant oder nicht ist. Jedenfalls war das für die damalige Zeit doch etwas zu viel Sex auf der Bühne und für sie natürlich eine Wahnsinns-Promotion. Madonna also in 40 Jahren immer noch gut dabei und das ist ja auch schön so. Wir hören sie jetzt. Hier ist Madonna mit Borderline.

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1: Im Studio Anna Löwer. Bei den Kommunalwahlen in Niedersachsen ist die CDU erneut die stärkste Kraft im Land. Laut vorläufigem Endergebnis kommen die Christdemokraten auf 27,2%. Dahinter folgen SPD und AfD. Die AfD hat ihr Ergebnis im Vergleich mit der letzten Kommunalwahl fast verdreifacht. Traumhafter Abschluss für ein traumhaftes Jahr. Alexander Zverev hat sich im Finale der US Open seinen zweiten Grand Slam-Titel gesichert. Der Hamburger setzte sich am Abend gegen Ben Shelton durch. Damit hat er als zweiter Deutscher die US Open gewonnen, nach Boris Becker 1989. Tanken könnte in Deutschland noch teurer werden. Grund sind die weiter steigenden Ölpreise. Ein Barrel der Nordsee-Sorte Brent kostet inzwischen rund 107 Dollar. Auslöser sind die wachsenden Spannungen in der Golfregion und Sorgen um die Energieversorgung. Bundesdigitalminister Wildberger fordert eine internationale KI-Aufsicht. Darüber will er mit den Big Playern in Sachen künstlicher Intelligenz, also USA und China, sprechen. Zuvor hatten KI-Experten namhafter Firmen vor einem möglichen Kontrollverlust gewarnt.
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3: Viele Wolken gibt es heute Vormittag noch. Am Alpenrand kann auch mal Regen runterkommen. Sonst wird es im Lauf des Tages oft freundlicher und meist trocken. Nur an den Alpen sind am Nachmittag vereinzelt noch Schauer drin. Dazu Höchstwerte von 18 bis 26 Grad. Morgen dann viel Sonne, im Nordwesten später Schauer und teils kräftige Gewitter, maximal bis 28 Grad.
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5: 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Ich bin Sabine Fitterhorte, hi!

0: Mehr Schein als Sein, nicht bei ihr. Steve Norman von Spandau Ballet über Kim Wilde. You Keep Me Hanging On.
1: In den 80ern war ich total in Kim Wilde verliebt. Das einzige Poster in meinem Zimmer war von ihr. Ihr Look, ihre Songs, ihre Haltung, alles hat mich begeistert. Und normalerweise sagt man ja, man sollte seine Idole besser nicht treffen, aber Kim Wilde ist die Ausnahme. Als ich sie Jahre später kennengelernt habe, war ich sogar noch mehr beeindruckt. Eine großartige Künstlerin und ein wunderbarer Mensch.
2: We love you, Kimmy!
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0: Der coole Sound der 80er für euch. 80s, 80s am Montag. Und warum nur an der Oberfläche kratzen, wenn es auch ganz deep gehen kann?
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0: Montags ist Premierentag. Unser Mann vom Morgen, Peter Illmann, geht für euch voll rein und checkt die Geschichten hinter den 80s Songs. So viele davon hört ihr schon bei uns im Web, 80s80s.de oder auch in der App. Und jetzt kommt die nächste Story dazu.
2: Ja, heute geht es um einen Riesenhit, der tatsächlich eine sehr interessante Geschichte hat. Denn die Band, die diesen Song spielt, hat mit dem Song eigentlich überhaupt nichts zu tun. Denn sie hat weder die Instrumente gespielt, noch diesen Song jemals komponiert. Und das ist schon was sehr Außergewöhnliches. Und deshalb hat die Band diesen Song auch gar nicht so ganz gerne gespielt. Aber es war nun mal ihr größter Hit. Und natürlich lüfte ich das Geheimnis jetzt schon mal. Es geht um die Band Berlin und den Song Take My Breath Away. Und diese wirklich interessante Geschichte könnt ihr ab sofort in einer neuen Podcast-Folge hören über diese Band und über diesen Song. Ab sofort im Web oder in der App. Und den Song selbst, den hören wir jetzt natürlich. Berlin, Take My Breath Away.

News. Kommt der nächste Jackson-Film vielleicht von Michaels Schwester? Ja, Jafar Jackson, Neffe von Michael und Michael-Darsteller im gleichnamigen Film, hat jetzt enthüllt, dass seine Tante Janet Jackson an einem eigenen Film arbeitet. Janet hatte es ja abgelehnt, im Film über ihren Bruder Michael mitzuwirken, und das deuteten viele Fans schon als Indiz dafür, dass Janet eigene Filmpläne hat. In einem Interview jetzt sprach der Schauspieler Jafar Jackson über eine entsprechende Überlegung in der Familie. Zitat: Ich möchte nicht zu früh darüber sprechen, aber Janet spielt mit dem Gedanken, ihren eigenen Film zu machen. Währenddessen schlägt das Michael-Biopic Zuschauerrekorde und das erfolgreiche Musical in Hamburg bekommt im Herbst mit Eric Hamilton in der Hauptrolle einen neuen Hauptdarsteller. Also viel Wirbel um Michael Jackson und eine hohe Messlatte für Schwester Janet. Mehr News.

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Heaven 17 und die geben sich die Ehre ab November auf der Electronically Yours Tour durch Deutschland. 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Schönen Montag mit dem coolen Sound der 80er in über 30 Radios, sogar ein eigenes Depeche Mode Radio haben wir für euch. Daraus gleich Master and Servant, vorher ein kurzer Abstecher ins 80s80s Party Radio. Bisschen Schwung bringen in die neue Woche mit In Deep, Last Night the DJ Saved.

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1: Im Studio Anna Löwer. Die CDU ist erneut stärkste kommunale Kraft in Niedersachsen. Laut Landeswahlleiter hat die CDU mit 27,2% die meisten Stimmen geholt, gefolgt von SPD und AfD. Die AfD hat ihr Ergebnis im Vergleich mit der letzten Kommunalwahl fast verdreifacht. Traumhafter Abschluss für ein traumhaftes Jahr. Alexander Zverev hat sich im Finale der US Open seinen zweiten Grand-Slam-Titel gesichert. Der Hamburger setzte sich am Abend gegen Ben Shelton durch. Damit hat er als zweiter Deutscher die US Open gewonnen, nach Boris Becker 1989. Immer weniger Menschen in Deutschland leben in den eigenen vier Wänden. Laut einer Studie des Pestel-Instituts für die Augsburger Allgemeine liegt die Eigentumsquote bei 43,5%, so niedrig wie seit 20 Jahren nicht mehr. Hauptgründe demnach hohe Baukosten und gestiegene Zinsen. Weiterentwicklung statt Entwicklungsstopp, darauf will Deutschland in Sachen KI setzen. Bundesdigitalminister Wildberger will mit den USA und China über eine internationale KI-Aufsicht sprechen. Zuvor hatten KI-Bosse davor gewarnt, dass die Technologie außer Kontrolle geraten könnte.
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2: Viele Wolken gibt es heute noch, am Alpenrand auch mit etwas Regen. Sonst bleibt es meist bei Sonne und Wolken. Und in der Südwesthälfte kann ab und zu ein kurzer Schauer runterkommen. Die Höchstwerte liegen zwischen 17 und 27 Grad. Morgen wird es in vielen Ecken richtig freundlich. Nur später können im Nordwesten Schauer und auch mal ein kräftiges Gewitter aufziehen. Maximal bis 30 Grad.
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4: Kurz nach 11, Montagvormittag. Hi, ich bin Sabine für Torte und ich hätte schon jetzt eine coole Idee als Weihnachtsgeschenk. Damit liefert ihr den Knaller unterm Baum. Tickets für Simple Minds. Die kommen nächsten April zu uns nach Deutschland, The European Tour. Und ich habe sie gleich beim coolen Sound der 80er. Don't You Forget About Me nach N. Clark und Lionel Richie.

0: 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The Simple Minds, Don't You. Don't you
1: forget about me. Mitte der 80er Jahre. Regisseur John Hughes wollte unbedingt die Simple Minds für den Soundtrack seines Films The Breakfast Club engagieren. Doch die Band lehnte ab, da sie Don't You nicht selber geschrieben hatten. Doch Hughes gab nicht auf, flog nach London und traf die Band persönlich. Es funkte sofort und nach nur zwei gemeinsamen Tagen fühlte sich an, als wären sie schon alte Freunde. Als Gefallen nahmen die Simple Minds schließlich Don't You auf. Das Lied wurde einer der größten Hits ihrer

14. 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
1: Wir schauen in die Welt der Videos im Jahr 1984. Am heutigen Tag in diesem Jahr gewinnt David Bowie bei den ersten MTV Video Awards einen Preis für das Video zu China Girl in der Kategorie Best Male

Und heute sagen wir Happy Birthday Morten Harket. Der Sänger und Frontmann der norwegischen Band Aha wird am 14. September 1959 im norwegischen Kongsberg geboren. Mit der Debütsingle Take On Me und vielen, vielen weiteren Hits erlangte Morten mit seiner Band Weltruhm und Charterfolg.

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Langsam geht's Richtung erster Mittagspause der Woche. Kommt gut durch den Montag. Hier ist der coole Sound der 80er. Und am Samstag war ja Tag der deutschen Sprache. 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
1: Im Studio Anna Löwer. Tanken ist in Deutschland so teuer wie noch nie. Super E10 kostete laut ADAC gestern im Schnitt 2,27 Euro pro Liter, ein neues Allzeithoch. Auch Diesel stieg und liegt jetzt bei gut 2,40 Euro. Gründe sind die blockierte Straße von Hormuz und Angriffe auf wichtige Öl- und Transportanlagen in der Golfregion. Bei den Kommunalwahlen in Niedersachsen ist die CDU erneut die stärkste Kraft im Land. Laut vorläufigem Endergebnis kommen die Christdemokraten auf 27,2%. Dahinter folgen SPD und AfD. Die AfD hat ihr Ergebnis im Vergleich mit der letzten Kommunalwahl fast verdreifacht. Beim Arktis-Gipfel in Finnland beraten mehrere EU-Staaten darüber, wie Europa künftig mit der Region umgehen soll. Es geht um Sicherheit, Infrastruktur und neue Schifffahrtsrouten. Für die EU geht es darum, wie sie ihre Interessen gegenüber Russland, China und US-Präsident Trump verteidigt. Bei der Parlamentswahl in Schweden zeichnet sich ein enges Kopf-an-Kopf-Rennen ab. Die Mitte-Links-Parteien haben laut Hochrechnungen knapp die Nase vorn. Die Entscheidung könnte allerdings erst übermorgen mit der Auszählung der Briefwahlstimmen fallen.
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2: Viele Wolken gibt es heute noch, am Alpenrand auch mit etwas Regen. Sonst bleibt es meist bei Sonne und Wolken. Und in der Südwesthälfte kann ab und zu ein kurzer Schauer runterkommen. Die Höchstwerte liegen zwischen 17 und 27 Grad. Morgen wird es in vielen Ecken richtig freundlich. Nur später können im Nordwesten Schauer und auch mal ein kräftiges Gewitter aufziehen. Maximal bis 30 Grad.
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3: 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Erste Mittagspause der Woche machen wir gleich mal ganz maximal extra lang, immer kurz nach 12, die Maxi-Pause mit euren Lieblings-XL-80ern. Richtig geile Maxis für euch und die erste hat auch richtig Rille. 7,5 Minuten und ich danke Andrea auch heute noch dafür, denn den Titel hat Phil Collins nach der schmerzhaften Trennung von seiner ersten Frau Andrea geschrieben. Here's in the air tonight. Ich bin Sabine für Torte, hi.

Respectable, die 1987er Maxi von Mel and Kim. Ihr hört die 80s Maxi-Pause, eure ganz besonderen Lieblings-80s als Long-Versions, Extended-Mixes oder einfach nur knallerpünktlich zur Mittagspause. Und ihr macht hier die Mucke. Schreibt uns einfach eine kurze Message über 80s80s.de, packt euren Maxi-Wunsch dazu und fertig ist der coole Sound der 80er. Heute zur Feier des Tages ein bisschen was von Aha. Morten Harket hat Geburtstag. 67 wird er und es geht ihm hoffentlich gut. Nach Bekanntgabe seiner Parkinson-Krankheit ist es ja sehr ruhig geworden um ihn. Happy Birthday mit 80s80s und The Living Daylights. Bond-Song im Extended Mix. 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
1: Madonna sorgt gleich doppelt für Schlagzeilen. Ja, bei ihr ist einiges los. Ihre Geburtstagsfeier kürzlich auf der griechischen Insel Korfu sorgte ja schon aufgrund zahlreicher einschränkender Sicherheitsmaßnahmen für ziemliche Diskussionen bei Politikern und Anwohnern. Aber auch musikalisch bleibt sie im Gespräch, denn bei den MTV Video Music Awards kommt Madonna in diesem Jahr auf ganze 11 Nominierungen und liegt damit sogar vor Taylor Swift. Wir dürfen mal gespannt sein, was sie sich in diesem Jahr so einfallen lässt bei der Show, denn bei den allerersten Awards im September 84, da sorgte sie ja für einen legendären Moment. In einem provokanten Brautkleid mit Boy-Toy-Gürtel tanzte Madonna zu Like a Virgin auf einer riesigen Hochzeitstorte damals, wälzte sich zum Ende ihrer Performance sexy auf der Bühne. Ja, dieser Auftritt machte sie über Nacht zum Weltstar. Die diesjährigen Awards werden am 27. September live aus Los Angeles übertragen.
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0: Für euch der coole Sound der 80er am Montag. Schönen Wochenstart mit Living on Video jetzt aus unserem 80s Dance Radio. Und diesen Song hätte es fast gar nicht gegeben. Pascal Langeron von TransX erzählte mal, der Song wurde zuerst auf Französisch veröffentlicht und er musste dann seine Plattenfirma förmlich anbetteln, ihn auch auf Englisch rauszubringen.
1: The song was released in French first. It was called Vivre sur Video. 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The French version was the actually first version ever released. And I had to beg the record company to release an English version later.
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1: Im Studio Anna Löwer. Tanken bleibt in Deutschland extrem teuer. Super E10 kostete laut ADAC gestern im Schnitt 2,27 Euro, so viel wie noch nie. Diesel lag bei 2,40 Euro. Hauptgrund sind gestiegene Rohölpreise wegen der blockierten Straße von Hormuz und der angespannten Lage an weiteren wichtigen Öltransportwegen. Die CDU ist erneut stärkste kommunale Kraft in Niedersachsen. Laut Landeswahlleiter hat die CDU mit 27,2% die meisten Stimmen geholt, gefolgt von SPD und AfD. Die AfD hat ihr Ergebnis im Vergleich mit der letzten Kommunalwahl fast verdreifacht. Weiterentwicklung statt Entwicklungsstopp, darauf will Deutschland in Sachen KI setzen. Bundesdigitalminister Wildberger will mit den USA und China über eine internationale KI-Aufsicht sprechen. Zuvor hatten KI-Bosse davor gewarnt, dass die Technologie außer Kontrolle geraten könnte. Bei der Parlamentswahl in Schweden zeichnet sich ein enges Kopf-an-Kopf-Rennen ab. Die Mitte-Links-Parteien haben laut Hochrechnungen knapp die Nase vorn. Die Entscheidung könnte allerdings erst übermorgen mit der Auszählung der Briefwahlstimmen fallen.
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3: Viele Wolken gibt es heute Mittag und am Alpenrand kann auch noch etwas Regen dabei sein. Sonst bleibt es meist trocken. Höchstens in der Südwesthälfte kommt ab und zu mal ein kurzer Schauer runter. Dazu liegen die Höchstwerte zwischen 17 und 27 Grad. Morgen wird's oft sonniger, später Richtung Abend sind aber auch mal Schauer und einzelne Gewitter drin. Maximal bis 30 Grad.
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5: Kurz nach eins am Montag, erster Schultag nach den Sommerferien in Baden-Württemberg. Und während die wieder ranklotzen, freuen sich Hessen, das Saarland und Rheinland-Pfalz schon auf die baldigen Herbstferien. Ist auch crazy. Kommt erstmal auf jeden Fall gut durch den Tag mit süßen Träumen. Sweet Dreams, die Eurythmics gleich nach Nick Kershaw. Ich bin Sabine Hai.

0: 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Falco, der Kommissar.
1: Ja, das hatte sich Produzent Robert Ponger anders vorgestellt. Bei den Studioaufnahmen von Der Kommissar klingt das Lied leider ziemlich harmlos. Darum schlägt er Falco vor, statt zu singen, den Song zu sprechen. Das Ergebnis ist erstaunlich. Falcos legendärer Sprechgesang entsteht hier. Einige sind sogar der Ansicht, dass er damit zum ersten deutschen Rapper wurde. Der neue Sound wird 1981 zu einem europaweiten

Montag, 14. September und heute regieren Tears for Fears, das 80s Programm. Das ist der Winner-Track des Tages. Gut merken und sobald ihr ihn hier beim coolen Sound der 80er hört, schnell die Uhrzeit merken und eintragen im Web. 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Hier sind Moti Special.

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1: Wir schauen in die Welt der Videos im Jahr 1984. Am heutigen Tag in diesem Jahr gewinnt David Bowie bei den ersten MTV Video Awards einen Preis für das Video zu China Girl in der Kategorie Best Male Video.

Und heute sagen wir Happy Birthday Morten Harket. Der Sänger und Frontmann der norwegischen Band A-ha wird am 14. September 1959 im norwegischen Kongsberg geboren. Mit der Debütsingle Take On Me und vielen, vielen weiteren Hits erlangte Morten mit seiner Band Weltruhm und Charterfolge.

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Aktueller denn je bei der momentanen Inflation. Money's too tight to mention. Ihr hört 80s am Montag und das volle Programm vom coolen Sound der 80er kriegt ihr wohlgemerkt kostenlos bei uns immer und überall in der App oder im Web. Mit über 30 Musikstreams sind auch so Exoten dabei wie unser Darkwave Radio. Geile Bands wie Sisters of Mercy oder Clan of Cymex jetzt. Backdoor.

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1: Im Studio Mia Hin. Tanken ist in Deutschland so teuer wie noch nie. Super E10 kostete laut ADAC gestern im Schnitt 2,27 Euro pro Liter, ein neues Allzeithoch. Auch Diesel stieg und liegt bei gut 2,40 Euro. Gründe sind die blockierte Straße von Hormuz und Angriffe auf wichtige Öl- und Transportanlagen in der Golfregion. Polen berät aktuell über einen Drohnenangriff nahe seiner Grenze. Wegen des Vorfalls hatte die polnische Regierung einen Krisenstab einberufen. Eine russische Drohne hatte einen ukrainischen Zug getroffen, der auf dem Weg nach Warschau war. Mehr als 200 Menschen waren an Bord. Verletzt wurde niemand. Deutschland und Ungarn wollen wieder näher zusammenrücken. Außenminister Wadefohl ist heute dafür in Budapest und trifft unter anderem Präsident Baca. Nach dem Regierungswechsel soll der Kontakt zwischen Berlin und Budapest wieder besser laufen. Immer weniger Menschen in Deutschland leben in den eigenen vier Wänden. Laut einer Studie des Pestel-Instituts für die Augsburger Allgemeine leben 43,5% der Haushalte in einer eigenen Wohnung oder in einem Haus. So wenig wie seit 20 Jahren nicht mehr.
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3: Viele Wolken gibt es heute Mittag und am Alpenrand kann auch noch etwas Regen dabei sein. Sonst bleibt es meist trocken. Höchstens in der Südwesthälfte kommt ab und zu mal ein kurzer Schauer runter. Dazu liegen die Höchstwerte zwischen 17 und 27 Grad. Morgen wird's oft sonniger, später Richtung Abend sind aber auch mal Schauer und einzelne Gewitter drin. Maximal bis 30 Grad.
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5: Kurz nach zwei. Schön, dass ihr reinhört. Ich bin Sabine für Torte und montags rollen wir hier den Premierenteppich aus für eine neue Pop-Story. Heute mit einem Song, den die Band erstmal als großen Fluch und dann aber als noch größeren Segen betrachtet. Vorher ab in die Stunde mit Billy Idol.

0: Hit für endlose Tourkilometer. Katharina Frank von den Rainbirds über Katrina and the Waves, Walking on Sunshine.
1: Das ist einfach ein Radiohit. Wir sind natürlich als Band Stunden haben wir auf Autobahnen verbracht und dieser Song wurde damals eben auch permanent gespielt. Und ich glaube, auch vom Typ her hatte ich so das Gefühl, wir könnten so in einem Raum stehen oder in einer Welt leben oder so. Auf jeden Fall passte das in die Zeit und zu uns.
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0: Der coole Sound der 80er für euch. Schönen Montag. Und warum nur an der Oberfläche kratzen, wenn es ja auch ganz deep gehen kann?
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0: Montags ist hier immer Premierentag. Unser Mann vom Morgen, Peter Illmann, geht für euch voll rein, checkt die Geschichten hinter den 80s Songs. So viele davon hört ihr ja bereits bei uns im Web, 80s80s.de oder auch in der App. Und jetzt kommt die nächste neue Story dazu.
2: Ja, heute geht's um einen Riesenhit, der tatsächlich eine sehr interessante Geschichte hat. Denn die Band, die diesen Song spielt, hat mit dem Song eigentlich überhaupt nichts zu tun. Denn sie hat weder die Instrumente gespielt, noch diesen Song jemals komponiert. Und das ist schon was sehr Außergewöhnliches. Und deshalb hat die Band diesen Song auch gar nicht so ganz gerne gespielt. Aber es war nun mal ihr größter Hit. Und natürlich lüfte ich das Geheimnis jetzt schon mal. Es geht um die Band Berlin und den Song Take My Breath Away. Und diese wirklich interessante Geschichte könnt ihr ab sofort in einer neuen Podcast-Folge hören über diese Band und über diesen Song. Ab sofort im Web oder in der App. Und den Song selbst, den hören wir jetzt natürlich. Berlin, Take My Breath Away.

und neu dabei, Blancmange, Blind Vision. Reingevotet von Rainer aus Düsseldorf.

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1: Wer leistet sich als Vorgruppe eine Band, die selbst zu den Weltstars gehört? Ja, das sind die Simple Minds. Es wird gefeiert. 50 Jahre Bandgeschichte. Und das feiern Bandleader Jim Kerr und seine Band 2027 dann mit 4 Deutschlandkonzerten. Mit von der Partie Level 42 als Support. Im Grunde das Ganze also eine Art Doppelkonzert zweier ganz großer Bands der 80er. Simple Minds haben außerdem für den britischen Teil ihrer Tour die New Wave-Legende Gary Numan als Stargast angekündigt. Zudem soll im Januar ein neues Album rauskommen namens Sacrosanct. Zur Wahl des Albumtitels hat Jim Kerr gesagt, ja, wir haben das Album Sacrosanct genannt, weil es sich nach fast 50 Jahren gemeinsamen Songschreibens nicht mehr wie ein Beruf anfühlt, sondern eher wie etwas, das einem Glauben nahe kommt. Die Platte so zu nennen ist also keine Übertreibung, es ist einfach nur ehrlich. Ja, im April 27 also gastieren Jim und die Kollegen in München, Berlin, Hamburg und Köln. Wir freuen uns schon drauf. 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

80s am Montag. Heute gehen dann auch die Sommerferien in Bayern zu Ende. War's das dann auch mit dem Sommer überall? Ich sag mal so, in manchen Regionen ist jetzt morgens schon sowas von die Übergangsjacke angesagt. Ich als Frostbeule hatte sogar schon meinen Schal in der Früh um. Aber hier und da kriegt der Spätsommer doch nochmal die zweite Luft. Am Ende ist es aber auch egal, denn Sommer kriegt ihr bei uns auch im Herbst. 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Sunshine Reggae das ganze Jahr über in der App. Oder auch bequem übers Web. Jetzt mit Laidback bei 80s und gleich ab 15 Uhr.

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1: Im Studio Mia Hin. Tanken ist in Deutschland so teuer wie noch nie. Super E10 kostete laut ADAC gestern im Schnitt 2,27 Euro pro Liter, ein neues Allzeithoch. Auch Diesel stieg und liegt bei gut 2,40 Euro. Gründe sind die blockierte Straße von Hormuz und Angriffe auf wichtige Öl- und Transportanlagen in der Golfregion. Sachsen ist bei der Bildung weiter deutschlandweit auf Platz 1. Laut aktuellem Bildungsmonitor hat das Bundesland die beste Schulqualität. Auch die Hochschulen schneiden top ab. Auf den Plätzen dahinter landen Bayern und Hamburg. Schlusslicht ist Bremen. Die Bundesanwaltschaft hat eine Berliner Unternehmerin wegen möglicher Spionage für Russland angeklagt. Die 57-Jährige soll einen russischen Geheimdienstoffizier mit Informationen versorgt und ihm Zugang zu Veranstaltungen verschafft haben. Sie sitzt seit Januar in U-Haft. Tennisprofi Alexander Zverev hat den zweiten Grand-Slam-Titel seiner Karriere gewonnen. Der Hamburger setzte sich im Finale der US Open in New York gegen den Amerikaner Ben Shelton in 4 Sätzen durch. Zverev krönt damit das erfolgreichste Jahr seiner Karriere.
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3: Wolkig ist es heute Nachmittag. Vom Westen bis in den Südosten sind viele Wolken dabei. Aber höchstens mal ein kurzer Schauer Richtung Abend lockert das Ganze öfter auf. Aktuell liegen die Temperaturen so zwischen 17 und 27 Grad. Morgen wird's dann meist trocken mit vielen Wolken und im Südwesten kommt noch mal richtig Wärme rein, bis 30 Grad.
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5: Am Montagnachmittag, kurz nach 15 Uhr, ich bin George, grüße euch und ich möchte euch nochmal daran erinnern, wir sind ja weiterhin in den Music Weeks. Ihr gewinnt coole Sonos-Boxen, achtet immer auf den Winner-Track des Tages, wenn der in voller Länge läuft. Uhrzeit notieren, online eintragen auf 80s80s.de. Der Winner-Track heute ist ja Tears for Fears mit Everybody Wants to Rule the World. Und den spiele ich auch ziemlich bald. Keine Rotphase mehr, einmal Kaffee holen vom Automaten und das Ding ist da, Freunde. Also aufgepasst, ja, alle Infos 80s80s.de. Rein in die Stunde jetzt aber mit Erasure.

0: 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Boytronic, You.
1: You macht Boytronic schlagartig bekannt und bringt sie in die Charts. 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

Damon, rest in peace each time you break my heart. Zu diesem Song gibt es eine neue Pop-Story von Kollege Peter Illmann online und in der App. Lohnt sich immer reinzuhören. Der gute Nick Kamen war ja auch der Zögling von Madonna. Sie hat ihn entdeckt und gefördert und ist ja auch zu hören im Background als Sängerin. Bei mir jetzt erstmal weiter, gleich mit Depeche Mode, und da bleiben wir an den Synthi-Tasten. Vorher OMD, das Jahr 1986 mit We Love You hier auf 80s. Viel Spaß.

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1: Wir schauen in die Welt der Videos im Jahr 1984. Am heutigen Tag in diesem Jahr gewinnt David Bowie bei den ersten MTV Video Awards einen Preis für das Video zu China Girl in der Kategorie Best Male Video.

heute sagen wir Happy Birthday Morten Harket. Der Sänger und Frontmann der norwegischen Band Aha wird am 14. September 1959 im norwegischen Kongsberg geboren. Mit der Debütsingle Take On Me und vielen, vielen weiteren Hits erlangte Morten mit seiner Band Weltruhm und Charterfolge.

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1: Im Studio Mia Hin. Tanken ist in Deutschland so teuer wie noch nie. Demnach kostete zuletzt ein Liter Super E5 an manchen Tankstellen 2,46 Euro. Diesel lag bei fast 2,60 Euro. Gründe sind die blockierte Straße von Hormuz und Angriffe auf wichtige Öl- und Transportanlagen in der Golfregion. Städte und Gemeinden sollen besser auf Krisen und Angriffe vorbereitet sein. Innenminister Dobrindt plant dafür ein Paket über 10 Milliarden Euro. Das Geld soll vor allem in Technik und Ausbildung fließen. Klassische Bunker hält der CSU-Politiker dagegen für zu teuer. Polen berät aktuell über einen Drohnenangriff nahe seiner Grenze. Wegen des Vorfalls hat die polnische Regierung einen Krisenstab einberufen. Eine russische Drohne hatte einen ukrainischen Zug getroffen, der auf dem Weg nach Warschau war. Mehr als 200 Menschen waren an Bord. Verletzt wurde niemand. Immer weniger Menschen in Deutschland leben in den eigenen vier Wänden. Laut einer Studie des Pestel-Instituts für die Augsburger Allgemeine leben 43,5% der Haushalte in einer eigenen Wohnung oder im Haus. So wenig wie seit 20 Jahren nicht mehr.
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3: Wolkig ist es heute Nachmittag. Vom Westen bis in den Südosten sind viele Wolken dabei. Aber höchstens mal ein kurzer Schauer Richtung Abend lockert das Ganze öfter auf. Aktuell liegen die Temperaturen so zwischen 17 und 27 Grad. Morgen wird's dann meist trocken mit vielen Wolken und im Südwesten kommt noch mal richtig Wärme rein, bis 30 Grad.
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5: Kurz nach 16 Uhr auf dem Montag im Feierabend-Endspurt. Ich bin George, grüße euch. Und es ist ja immer wieder spannend, hinter die Kulissen in die Stories der 80s Lieblingstracks zu hören. Jeden Montag kommt eine neue Story raus von Peters Pop Stories, so auch heute. Und dieses Mal dreht sich alles rund um einen großen Hit aus dem Film Top Gun. Berlin, Take My Breath Away. Hören wir uns gleich an. Aber jetzt erstmal rein in die Stunde mit Aha und Take On Me.

0: Punkwurzel in some Chartbreaker. Steve Norman von Spandau Ballet über Billy Idol, Eyes Without a Face.
1: Bevor Billy Idol solo berühmt wurde, war ich ein riesiger Fan von Generation X. Ich habe damals jede Punkband gesehen, aber Generation X hatte für mich die besten Songs und die beste Energie. Billy Idol hat es geschafft, diese Wurzeln mitzunehmen und daraus eine ganz eigene Karriere zu machen. Eyes Without a Face steht für mich genau für diesen Schritt. 80s, 80s.

0: 80s im Feierabend-Endspurt auf den Montag. Jetzt wieder mit spannenden Hintergründen und Stories zu den 80s-Songs.
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0: Ja, montags kommt immer eine neue Folge raus, deswegen rollen wir den roten Teppich für euch aus zum Premieren-Montag. Peters Pop-Stories gibt es auch online und in der App, auch als eigenes Radio mit den Songs dazu, nonstop und vielen spannenden Geschichten zu den 80s-Songs, aber heute zur neuen Folge, die heute rausgekommen ist, und dazu rüber zu Peter.
2: Ja, heute geht es um einen Riesenhit, der tatsächlich eine sehr interessante Geschichte hat, denn die Band, die diesen Song spielt, hat mit dem Song eigentlich überhaupt nichts zu tun. Denn sie hat weder die Instrumente gespielt, noch diesen Song jemals komponiert. Und das ist schon was sehr Außergewöhnliches. Und deshalb hat die Band diesen Song auch gar nicht so ganz gerne gespielt. Aber es war nun mal ihr größter Hit. Und natürlich lüfte ich das Geheimnis jetzt schon mal. Es geht um die Band Berlin und den Song Take My Breath Away. Und diese wirklich interessante Geschichte könnt ihr ab sofort in einer neuen Podcast-Folge hören über diese Band und über diesen Song. Ab sofort im Web oder in der App. Und den Song selbst, den hören wir jetzt natürlich. Berlin, Take My Breath Away.

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1: Nile Rodgers und Brian Ferry sind gemeinsam im Studio für neue Musik. Ja, die Produzentenlegende und der Gitarrist Nile hat verraten, dass Brian Ferry und Roxy Music ganz entscheidenden Einfluss auf die Entstehung der Band Chic hatten. Als Rodgers nämlich Roxy Music in den 70ern sah, beeindruckten ihn nicht nur die Songs, sondern auch der stylische Auftritt der Band. Danach war für ihn klar, Chic sollte Musik und Mode ganz genauso konsequent miteinander verbinden. Brian Ferry bezeichnet Rodgers bis heute als seinen Helden und seine Muse. Ja, und die Verbindung lebt weiter. Nile und Brian waren jetzt also gemeinsam im Studio, haben gleich 5 neue Songs aufgenommen. Titel oder Veröffentlichungstermin gibt's zwar noch nicht, aber es steht fest, nach mehreren gemeinsamen Projekten seit den 80ern geht jetzt ihre musikalische Geschichte in die nächste Runde. Wir freuen uns vor. 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

Eine der erfolgreichsten Tanzlehrerinnen der 80s habe ich gleich für euch, die gute Paula Abdul. Hat sogar den Jacksons schon ein paar Moves beigebracht und das heißt schon was, ja. Vorher Musik aus unserem Radio, speziell für die Rockballaden der 80er. 80s Romantic Rock online und in der App. Und daraus jetzt Starship und Sam.

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1: Im Studio Mia Hin.
2: Tanken bleibt in Deutschland extrem teuer. Zuletzt kostete ein Liter Super E5 an manchen Tankstellen 2,46 Euro. Diesel lag bei fast 2,60 Euro. Hauptgrund sind die gestiegenen Rohölpreise wegen der blockierten Straße von Hormuz und der angespannten Lage an weiteren wichtigen Öltransportwegen. Sachsen ist bei der Bildung weiter deutschlandweit auf Platz 1. Laut aktuellem Bildungsmonitor hat das Bundesland die beste Schulqualität. Auch die Hochschulen schneiden top ab. Auf den Plätzen dahinter landen Bayern und Hamburg. Schlusslicht ist Bremen. Europa will die Arktis stärker in seine Sicherheitspläne einbinden. Beim EU-Gipfel in Finnland ging es vor allem um Schutz vor Russland. Geplant sind eine europäische Eismeerflotte und besser geschützte Unterseekabel. Kanzler Merz kündigte an, dass auch Deutschland dafür mehr Verantwortung übernehmen will. Tennisprofi Alexander Zverev hat den zweiten Grand-Slam-Titel seiner Karriere gewonnen. Der Hamburger setzte sich im Finale der US Open in New York gegen den Amerikaner Ben Shelton in 4 Sätzen durch. Zverev krönt damit das erfolgreichste Jahr seiner Karriere.
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4: Viele Wolken gibt es gerade und ab und zu kann im Westen auch mal ein kurzer Schauer runterkommen. Sonst bleibt es meist trocken und später lockert es öfter auf. Dazu liegen die aktuellen Werte so bei 17 bis 27 Grad. Morgen dann oft richtig freundlich mit viel Sonne, später kommen im Nordwesten Schauer und einzelne kräftige Gewitter dazu, maximal bis 30 Grad.
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6: Kurz nach 17 Uhr, Feierabendendspurt. Ich bin George, ich grüße euch. Howard Jones mit seinem Song New Song ging ja alles los. Die große Weltkarriere hat allerdings ein bisschen gedauert, bis der Song gezündet hat. Hören wir gleich. Außerdem mit dabei Depeche Mode und den Start machen jetzt Foreigner, That Was Yesterday.

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80s, 80s am Montagnachmittag und das ist der Winner-Track des Tages. Tears for Fears. Everybody wants to rule the world. Sobald der in voller Länge läuft, meldet euch wie gehabt online und tragt die Uhrzeit ein auf 80s80s.de und gewinnt die nächsten Sonos-Boxen. Das sind die 80s 80s Music Weeks und den Song von Tears for Fears spiele ich auf jeden Fall noch in dieser Stunde.

Frankie Goes to Hollywood. 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
1: Wir schauen in die Welt der Videos im Jahr 1984. Am heutigen Tag in diesem Jahr gewinnt David Bowie bei den ersten MTV Video Awards einen Preis für das Video zu China Girl in der Kategorie Best Male

Und heute sagen wir Happy Birthday Morten Harket. Der Sänger und Frontmann der norwegischen Band Aha wird am 14. September 1959 im norwegischen Kongsberg geboren. Mit der Debütsingle Take On Me und vielen, vielen weiteren Hits erlangte Morten mit seiner Band Weltruhm und Charterfolge.

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Ja, wie klingt das, wenn es innerhalb weniger Jahre schon die zweite Trennung gibt? Das kann schmerzhaft sein. Oder ein Thorn in my side. Biografisch ein bisschen der Song gleich von Eurythmics. Vorher ein Griff in unser Wave Radio und an Blancmange fand ich immer klasse. Diese Symbiose aus New Wave Attitude und knallhartem Dancefloor Beat. Hier ist Blind Vision aus dem Jahr 1983 auf 80s 80s und euch einen wunderschönen Feierabendspurt auf den Montag.

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1: Im Studio Mia Hin. Tanken ist in Deutschland so teuer wie noch nie. Demnach kostete zuletzt ein Liter Super E5 an manchen Tankstellen 2,46 Euro. Diesel lag bei fast 2,60 Euro. Gründe sind die blockierte Straße von Hormuz und Angriffe auf wichtige Öl- und Transportanlagen in der Golfregion. Städte und Gemeinden sollen künftig besser auf Krisen und Angriffe vorbereitet sein. Innenminister Dobrindt kündigte dafür einen 10-Milliarden-Euro-Pakt an. Das Geld soll vor allem in Technik und Ausbildung fließen. Klassische Bunker hält der CSU-Politiker dagegen für zu teuer. Polen berät aktuell über einen Drohnenangriff nahe seiner Grenze. Wegen des Vorfalls hat die polnische Regierung einen Krisenstab einberufen. Eine russische Drohne hatte einen ukrainischen Zug getroffen, der auf dem Weg nach Warschau war. Mehr als 200 Menschen waren an Bord. Verletzt wurde niemand. Immer weniger Menschen in Deutschland leben in den eigenen vier Wänden. Laut einer Studie des Pestel-Instituts für die Augsburger Allgemeine leben 43,5% der Haushalte in einer eigenen Wohnung oder im Haus. So wenig wie seit 20 Jahren nicht mehr.
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3: Viele Wolken gibt es gerade in vielen Ecken. Dazu bleibt es meistens trocken, höchstens mal ein kurzer Schauer. In der Nacht ist dann teils klar, teils wolkig. Im Süden kann sich auch Nebel bilden. Die Tiefstwerte liegen zwischen 16 und 9 Grad. Morgen wird es noch mal richtig warm mit maximal 30 Grad. Im Nordwesten ziehen zum Abend Schauer und vereinzelt kräftige Gewitter auf.
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5: Kurz nach 18 Uhr auf den Montag, frühen Abend. Ich bin George, grüße euch. Und wie immer am Montag gibt es wieder eine neue Popstory von Kollege Peter Ellmann. Spannende Hintergründe zu den 80s-Tracks, die wir so lieben. Und heute dreht sich alles um einen der berühmtesten Soundtracks zum Film Top Gun von Berlin. Hören wir uns gleich an so einer knappen Viertelstunde. Jetzt erstmal rein in die Stunde mit Michael Jackson und Billie Jean.

0: Ein Song, der sofort im Kopf bleibt. Mitch Ewer über Human League, Don't You Want Me.
1: Everybody loves this song. Diesen Song liebt einfach jeder. Als ich ihn zum ersten Mal gehört habe, war ich kurz unsicher, weil es hier ein Duett ist. Solche männlich-weiblichen Duette waren damals eher ungewöhnlich, fast schon ein Relikt aus den 50ern oder 60ern. Aber genau das macht ja den Reiz aus. Man kann diesen Song nicht hören, ohne ihn den ganzen Tag vor sich hin zu singen. Unmöglich.
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0: Ja, die guten Smiths waren das. Big Mouth, Strike Again. 80s, 80s im Feierabend-Endspurt auf den Montag. Jetzt wieder mit spannenden Hintergründen und Stories zu den 80s-Songs.
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0: Ja, montags kommt immer eine neue Folge raus, deswegen rollen wir den roten Teppich für euch aus zum Premieren-Montag. Peters Pop-Stories gibt es auch online und in der App, auch als eigenes Radio mit den Songs dazu, nonstop und vielen spannenden Geschichten zu den 80s-Songs, aber heute zur neuen Folge, die heute rausgekommen ist, und dazu rüber zu Peter.
2: Ja, heute geht's um einen Riesenhit, der tatsächlich eine sehr interessante Geschichte hat. Denn die Band, die diesen Song spielt, hat mit dem Song eigentlich überhaupt nichts zu tun. Denn sie hat weder die Instrumente gespielt, noch diesen Song jemals komponiert. Und das ist schon was sehr Außergewöhnliches. Und deshalb hat die Band diesen Song auch gar nicht so ganz gerne gespielt. Aber es war nun mal ihr größter Hit. Und natürlich lüfte ich das Geheimnis jetzt schon mal. Es geht um die Band Berlin und den Song Take My Breath Away. Und diese wirklich interessante Geschichte könnt ihr ab sofort in einer neuen Podcast-Folge hören über diese Band und über diesen Song. Ab sofort im Web oder in der App. Und den Song selbst, den hören wir jetzt natürlich. Berlin, Take My Breath Away.

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1: Die Pet Shop Boys setzen Alan Turing ein musikalisches Denkmal. Ja, die Boys bringen am 9. Oktober das Album A Man from the Future raus und widmen es dem britischen Mathematiker und Computerpionier Alan Turing. Neil und Chris haben das Werk gemeinsam mit dem Biografen Andrew Hodges entwickelt. In 8 Kapiteln geht es um wichtige Stationen im Leben des Mannes, der die moderne Informatik ganz entscheidend mitgeprägt hat und außerdem wegen seiner Homosexualität verfolgt wurde. Tja, ganz neu ist das Projekt übrigens nicht. Bereits 2014 wurde es bei der BBC-Uhr aufgeführt. Für die Albumversion haben die Pet Shop Boys jetzt aber den Sound elektronischer gemacht und mit Streicherarrangements ergänzt. Pet Shop Boys – A Man from the Future erscheint auf Vinyl, CD, Blu-ray und natürlich auch auf allen Plattformen.
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80s am Montagabend, seid gegrüßt, gleich mit dem ersten großen Hit von Culture Club. Vorher ein Griff in unser Yachtrock-Radio. Das sind ja diese entspannten Pop- und Rock-Songs im East Coast-Style der USA. Wir haben ein eigenes Radio dafür online und in der App. Und daraus jetzt Christopher Cross, Arthur's Theme.

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1: Im Studio Mia Hin.
2: Tanken bleibt in Deutschland extrem teuer. Zuletzt kostete ein Liter Super E5 an manchen Tankstellen 2,46 Euro. Diesel lag bei fast 2,60 Euro. Hauptgrund sind die gestiegenen Rohölpreise wegen der blockierten Straße von Hormuz und der angespannten Lage an weiteren wichtigen Öltransportwegen. Für die Litauen-Brigade sollen erstmals Bundeswehrsoldaten verpflichtet werden. Fast 4/5 der Stellen sind bereits freiwillig besetzt. Für die restlichen Bereiche plant das Verteidigungsministerium jetzt Verpflichtungen. Die Brigade soll Ende nächsten Jahres einsatzbereit sein. Die Bundesanwaltschaft hat eine Berliner Unternehmerin wegen möglicher Spionage für Russland angeklagt. Die 57-Jährige soll einen russischen Geheimdienstoffizier mit Informationen versorgt und ihm Zugang zu Veranstaltungen verschafft haben. Sie sitzt seit Januar in U-Haft. Sachsen ist bei der Bildung weiter deutschlandweit auf Platz 1. Laut aktuellem Bildungsmonitor hat das Bundesland die beste Schulqualität. Auch die Hochschulen schneiden top ab. Auf den Plätzen dahinter landen Bayern und Hamburg. Schlusslicht ist Bremen.
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4: Viele Wolken gibt es gerade in vielen Ecken. Dazu bleibt es meistens trocken, höchstens mal ein kurzer Schauer. In der Nacht ist dann teils klar, teils wolkig. Im Süden kann sich auch Nebel bilden. Die Tiefstwerte liegen zwischen 16 und 9 Grad. Morgen wird es noch mal richtig warm mit maximal 30 Grad. Im Nordwesten ziehen zum Abend Schauer und vereinzelt kräftige Gewitter auf.
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5: Kurz nach 19 Uhr für euch immer drei Songs aus unserem Italo Disco Radio. Gleich mit einem der auch kommerziell erfolgreichsten Künstler ever in dieser Szene. Aber auch von Scotch. Jetzt vorher gibt es viele Hits. Die hört ihr übrigens auch live am 28. 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Aber Scotch jetzt für euch mit Take Me Up.
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Vivo Lunatic, einer meiner persönlichen Lieblingstracks von Paul Masolini alias Gazebo, hier auf 80s, kurz nach 19 Uhr, immer drei Songs für euch aus unserem Italo Disco Radio. Und natürlich findet ihr im Italo Disco Radio online und in der App auch Perlen des Euro Disco und des High Energy Sounds. Und genau da sind wir jetzt angekommen bei The Flirts aus New York, Dancing Madly Backwards. Den Song haben sie übrigens auch beim Formel 1 Film performt, 1985, damals dann schon mit Ingolf Lück. Hier sind sie, The Flirts auf 80s.

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1: Wir schauen in die Welt der Videos im Jahr 1984. Am heutigen Tag in diesem Jahr gewinnt David Bowie bei den ersten MTV Video Awards einen Preis für das Video zu China Girl in der Kategorie Best Male Video.

Und heute sagen wir Happy Birthday Morten Harket. Der Sänger und Frontmann der norwegischen Band A-ha wird am 14. September 1959 im norwegischen Kongsberg geboren. Mit der Debütsingle Take On Me und vielen, vielen weiteren Hits erlangte Morten mit seiner Band Weltruhm und Charterfolg.

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feinster Synthie-Pop aus den USA, was eher selten war Mitte der 80er, habe ich gleich für euch von Animotion hier auf 80s, 80s. Vorher Musik, ihr hört es schon, Bob Marley aus unserem Reggae-Radio online und in der kostenlosen 80s, 80s.

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1: Im Studio Mia Hin. Tanken ist in Deutschland so teuer wie noch nie. Demnach kostete zuletzt ein Liter Super E5 an manchen Tankstellen 2,46 Euro. Diesel lag bei fast 2,60 Euro. Gründe sind die blockierte Straße von Hormuz und Angriffe auf wichtige Öl- und Transportanlagen in der Golfregion. Geringverdiener sollen wegen hoher Spritpreise gezielt Geld bekommen. Wirtschaftsministerin Reiche sagte bei NTV, ein Verfahren dafür liege bereits vor. Einen neuen Tankrabatt lehnt Reiche ab. Auch Energieexpertin Kempfert fordert Hilfen für besonders belastete Haushalte. Städte und Gemeinden sollen künftig besser auf Krisen und Angriffe vorbereitet sein. Innenminister Dobrindt kündigte dafür einen 10-Milliarden-Euro-Pakt an. Das Geld soll vor allem in Technik und Ausbildung fließen. Klassische Bunker hält der CSU-Politiker dagegen für zu teuer. Auf Sizilien sorgt der Ätna erneut für Probleme im Flugverkehr. Weil der Vulkan wieder Asche und Lava in die Luft schleudert, sind am Flughafen Catania alle Ankünfte und Abflüge vorübergehend ausgesetzt. Auch im vergangenen Monat zwang ein Ätna-Ausbruch den Airport dort eine Woche zur Schließung.
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3: Viele Wolken gibt es gerade in vielen Ecken. Dazu bleibt es meistens trocken, höchstens mal ein kurzer Schauer. In der Nacht ist dann teils klar, teils wolkig. Im Süden kann sich auch Nebel bilden. Die Tiefstwerte liegen zwischen 16 und 9 Grad. Morgen wird es noch mal richtig warm mit maximal 30 Grad. Im Nordwesten ziehen zum Abend Schauer und vereinzelt kräftige Gewitter auf.
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0: Solo für die Ewigkeit. Steve Norman von Spandau Ballet über True von Spandau Ballet.
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2: True ist auch deshalb so besonders, weil das Saxophon-Thema, das ich geschrieben habe, bis heute von den Leuten mitgesungen wird. Diese Melodie hat ein Eigenleben entwickelt und begleitet mich seit Jahrzehnten auf der Bühne.

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Tears for Fears. Und neu dabei, Rough, Self-Control.

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1: Im Studio Mia Hin.
2: Tanken bleibt in Deutschland extrem teuer. Zuletzt kostete ein Liter Super E5 an manchen Tankstellen 2,46 Euro. Diesel lag bei fast 2,60 Euro. Hauptgrund sind die gestiegenen Rohölpreise wegen der blockierten Straße von Hormuz und der angespannten Lage an weiteren wichtigen Öltransportwegen. Für die Litauen-Brigade sollen erstmals Bundeswehrsoldaten verpflichtet werden. Fast 4/5 der Stellen sind bereits freiwillig besetzt. Für die restlichen Bereiche plant das Verteidigungsministerium jetzt Verpflichtungen. Die Brigade soll Ende nächsten Jahres einsatzbereit sein. Sachsen ist bei der Bildung weiter deutschlandweit auf Platz 1. Laut aktuellem Bildungsmonitor hat das Bundesland die beste Schulqualität. Auch die Hochschulen schneiden top ab. Auf den Plätzen dahinter landen Bayern und Hamburg. Schlusslicht ist Bremen. Wer außerhalb der Saison am Berg Fuji in Japan in Not gerät, soll künftig selbst für eine Rettung mit dem Hubschrauber zahlen. Die Regionalregierung will so unvorsichtige Besteigungen verhindern. Gut ausgerüstete und angemeldete Wanderer sollen im Notfall nichts zahlen müssen.
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3: Mal mehr, mal weniger Wolken gibt es jetzt am Abend. Teils ist es auch klar. Und in der Mitte sowie im Süden bildet sich vereinzelt Nebel. Im Nordwesten schieben sich dichtere Wolken rein. Insgesamt bleibt es aber meist trocken. In der Nacht sinken die Temperaturen auf 15 bis 7 Grad. Morgen wird es dann deutlich freundlicher mit Höchstwerten bis 31 Grad. Zum Abend im Nordwesten mit Schauern und einzelnen kräftigen Gewittern.
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0: 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Godly and Cream. Cry. You make me wanna cry.
1: In Deutschland denken viele, dass sie ein One-Hit-Wonder waren. Doch weit gefehlt. Godly and Cream waren schon in den 70ern Teil der legendären Band 10cc. Doch das Duo verließ die Band, weil sie lieber Musikvideos produzieren wollten. 1985 führten sie dann ihre Videoerfahrung und ihr musikalisches Talent zusammen. Für Cry stehen sie vor dem Mikrofon und als Regisseure hinter der Kamera und landen einen großen 80er-Hit.

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1: Im Studio Hanna Messerschmidt. Tanken ist in Deutschland so teuer wie noch nie. Demnach kostete ein Liter Super E5 an manchen Tankstellen 2,46 Euro. Diesel lag bei fast 2,60 Euro. Gründe sind die blockierte Straße von Hormuz und Angriffe auf wichtige Öl- und Transportanlagen in der Golfregion. Geringverdiener sollen wegen hoher Spritpreise gezielt Geld bekommen. Wirtschaftsministerin Reiche sagte bei NTV, ein Verfahren dafür liege bereits vor. Einen neuen Tankrabatt lehnt Reiche ab. Auch Energieexpertin Kempfert fordert Hilfen für besonders belastete Haushalte. Sachsen ist bei der Bildung weiter deutschlandweit auf Platz 1. Laut aktuellem Bildungsmonitor hat das Bundesland etwa die beste Schulqualität. Auch die Hochschulen schneiden top ab. Auf den Plätzen dahinter landen Bayern und Hamburg. Schlusslicht ist Bremen. Wer außerhalb der Saison am Berg Fuji in Japan in Not gerät, soll künftig selbst für eine Rettung mit dem Hubschrauber zahlen. Die Regionalregierung will so unvorsichtige Besteigungen verhindern. Im Gespräch sind rund 9 Euro pro Flugminute. Gut ausgerüstete und angemeldete Wanderer sollen im Notfall nichts zahlen müssen.
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3: Mal mehr, mal weniger Wolken gibt es jetzt am Abend. Teils ist es auch klar. Und in der Mitte sowie im Süden bildet sich vereinzelt Nebel. Im Nordwesten schieben sich dichtere Wolken rein. Insgesamt bleibt es aber meist trocken. In der Nacht sinken die Temperaturen auf 15 bis 7 Grad. Morgen wird es dann deutlich freundlicher mit Höchstwerten bis 31 Grad. Zum Abend im Nordwesten mit Schauern und einzelnen kräftigen Gewittern.
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0: düsteren Nummern geben mir mega viel Kraft. Markus Mayn von Camouflage über The Cure. In Between Days.
1: So eine richtige gute Laune-Nummer. Das hat mir total gut gefallen. Ich war ja eh ein riesen Cure-Fan. Wobei ich sagen muss, dass mir eigentlich eher die ruhigeren Stücke gefallen haben von den ersten Alben. Also da bin ich total drin aufgegangen. Oder diese etwas düsteren, sagen wir es mal so. Also was Leute teilweise als depressiv bezeichnen, bezeichne ich eher als lebensbejahend, weil es in mir genau das Gegenteil auslöst. Keine Depression, sondern eher eine ganz große Kraft und eine ganz große Leidenschaft. Hey.

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1: Im Studio Hanna Messerschmidt. Tanken bleibt in Deutschland extrem teuer. Demnach kostete ein Liter Super E5 an manchen Tankstellen 2,46 Euro. Diesel lag bei fast 2,60 Euro, so viel wie noch nie. Hauptgrund sind gestiegene Rohölpreise wegen der blockierten Straße von Hormuz und der angespannten Lage an weiteren wichtigen Öltransportwegen. Sachsen ist bei der Bildung weiter deutschlandweit auf Platz 1. Laut aktuellem Bildungsmonitor hat das Bundesland etwa die beste Schulqualität. Auch die Hochschulen schneiden top ab. Auf den Plätzen dahinter landen Bayern und Hamburg. Schlusslicht ist Bremen. Städte und Gemeinden sollen besser auf Krisen und Angriffe vorbereitet sein. Innenminister Dobrindt kündigte dafür einen 10-Milliarden-Euro-Pakt an. Das Geld soll vor allem in Technik und Ausbildung fließen. Klassische Bunker hält der CSU-Politiker dagegen für zu teuer. Auf Sizilien sorgt der Vulkan Ätna erneut für Probleme im Flugverkehr. Weil der Berg wieder Asche und Lava in die Luft schleudert, sind am Flughafen Catania alle Ankünfte und Abflüge vorübergehend ausgesetzt. Auch im vergangenen Monat zwang ein Ätna-Ausbruch den Airport eine Woche lang zur Schließung.
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2: Mal mehr, mal weniger Wolken gibt es jetzt am Abend. Teils ist es auch klar. Und in der Mitte sowie im Süden bildet sich vereinzelt Nebel. Im Nordwesten schieben sich dichtere Wolken rein. Insgesamt bleibt es aber meist trocken. In der Nacht sinken die Temperaturen auf 15 bis 7 Grad. Morgen wird es dann deutlich freundlicher mit Höchstwerten bis 31 Grad. Zum Abend im Nordwesten mit Schauern und einzelnen kräftigen Gewittern.
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1: Findet ihr nicht auch, dass die Du-Du-Du, die Da-Da-Da wie Babysprache klingt? Stimmt ja auch, denn für den weltberühmten Refrain hat Sting einfach das Gebrabbel seines damals noch kleinen Sohns Joseph verwendet. Was Gaga klingt, hat aber einen ernsten Hintergrund. In dem Song geht es laut Sting um Politiker und Persönlichkeiten des öffentlichen Lebens, die versuchen, uns mit einfachen, aber sinnentleerten Statements einzulullen.

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1: Im Studio Hanna Messerschmidt. Tanken ist in Deutschland so teuer wie noch nie. Demnach kostete ein Liter Super E5 an manchen Tankstellen 2,46 Euro. Diesel lag bei fast 2,60 Euro. Gründe sind die blockierte Straße von Hormuz und Angriffe auf wichtige Öl- und Transportanlagen in der Golfregion. Geringverdiener sollen wegen hoher Spritpreise gezielt Geld bekommen. Wirtschaftsministerin Reiche sagte bei NTV, ein Verfahren dafür liege bereits vor. Einen neuen Tankrabatt lehnt Reiche ab. Auch Energieexpertin Kempfert fordert Hilfen für besonders belastete Haushalte. Europa will die Arktis stärker in seine Sicherheitspläne einbinden. Beim EU-Gipfel in Finnland ging es vor allem um Schutz vor Russland. Geplant sind eine europäische Eismeerflotte und besser geschützte Unterseekabel. Kanzler Merz kündigte an, dass auch Deutschland dafür mehr Verantwortung übernehmen will. Immer weniger Menschen in Deutschland leben in den eigenen vier Wänden. Laut einer Studie des Pestel-Instituts für die Augsburger Allgemeine leben 43,5% der Haushalte in einer eigenen Wohnung oder Haus, so wenig wie seit 20 Jahren nicht mehr. Hauptgründe sind die hohen Baukosten.
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3: Mal mehr, mal weniger Wolken gibt es jetzt am Abend. Teils ist es auch klar. Und in der Mitte sowie im Süden bildet sich vereinzelt Nebel. Im Nordwesten schieben sich dichtere Wolken rein. Insgesamt bleibt es aber meist trocken. In der Nacht sinken die Temperaturen auf 15 bis 7 Grad. Morgen wird es dann deutlich freundlicher mit Höchstwerten bis 31 Grad. Zum Abend im Nordwesten mit Schauern und einzelnen kräftigen Gewittern.
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4: London, Wembley Stadion, 20. April 1992.

0: George Michael singt den Queen-Klassiker Somebody to Love. Und das Publikum flippt völlig aus. Es ist Ostermontag. Das Tribute-Konzert zu Ehren des an AIDS verstorbenen Queen-Sängers Freddie Mercury. Die 72.000 Tickets waren bereits nach 6 Stunden weg. Und das, obwohl niemand wusste, wer außer den 3 verbliebenen Bandmitgliedern noch auftreten würde. George Michael ist dabei. Und auch wenn noch jede Menge andere Megastars an diesem Abend mit Queen performen, David Bowie, Annie Lennox, Elton John, erinnere ich mich eigentlich nur noch an ihn. George Michael in seinem aprikotfarbenen Jackett mit Sonnenbrille auf. Es ist der Auftritt seines Lebens. Und das kommt nicht von ungefähr. Andere Künstler proben 5 Stunden für ihren Auftritt, George 5 Tage. Einen wichtigeren Auftritt hat er noch nie zuvor gehabt. Denn er singt nicht nur für Freddie, für die Menschen im Stadion oder an den Radios oder vor den Fernsehern, wohin das Tribute-Konzert in 76 Ländern live übertragen wird. Er singt für jemand ganz Speziellen. Später wird George sagen, dass es der wahrscheinlich stolzeste Moment seiner gesamten Karriere gewesen sei. Der stolzeste und gleichzeitig traurigste.
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0: Ich bin Peter Illmann und begrüße euch zu Folge 2. Beim letzten Mal habe ich erzählt, dass George Michael nach seinem Soloalbum Face ganz oben angekommen ist. In den USA verkauft er zeitweise mehr Platten als Michael Jackson oder Madonna. Doch der Erfolg macht ihn nicht glücklich. Er fühlt sich einsam. Der Ruhm wächst ihm über den Kopf. Seine Sonnenbrille wird sein Schutzschild. Sie verhindert den Augenkontakt von anderen. George möchte einerseits weiter Musik machen. Aber weiter in der Öffentlichkeit stehen? Nein, danke, ohne mich. Ein Konflikt, den alle Stars kennen, sagt der ehemalige Wham-Manager Simon Napier-Bell.
2: It's addictive. I mean, you don't want to lose it. You don't like the paparazzi outside your house, but you do like...
3: Auf der einen Seite macht das Gefühl süchtig und man will es nicht verlieren. Man mag die Paparazzi vor seinem Haus nicht, aber man mag es weiterhin geliebt und erkannt zu werden. Geld zu verdienen und überall gewollt zu sein, das war ein schwieriger Konflikt für ihn. Wie umgehen damit, das gleichzeitig zu wollen und nicht zu wollen? Jeder Künstler hat diesen Konflikt.
4: That was a very difficult conflict for him. How to deal with wanting that and not wanting it. Every artist has that conflict too.
0: Und jeder Künstler geht auf seine Weise mit diesem Konflikt um. George Michael fährt nach Hause und macht ein ganzes Jahr lang so gut wie nichts. In einem späteren Interview wird er von sich selber sagen, dass er sowieso eher der Typ ist, der sich mit Freunden trifft oder mit dem Hund spazieren geht. Doch es ist mehr als einfach nur ausspannen oder nichts tun. George denkt über vieles nach, versucht herauszufinden, was seinem Leben einen Sinn gibt. Und dann ist da seine Hoffnung, dass da draußen unter den Millionen von Fans, die ihn als Popstar lieben, doch der eine Mensch dabei sein muss, den auch George lieben kann. Und der ihn um seiner selbst willen liebt. Und nicht, weil er bei diesem Menschen als Poster im Zimmer hängt. Die ganze Promotion für sein Erfolgsalbum Face hat ihn so erschöpft, dass er einen radikalen Schritt geht. Einen der radikalsten in der Popmusikgeschichte. Er entscheidet, dass er zwar weiter Alben aufnehmen möchte, diese aber nicht mehr bewerben werde. Keine Interviews, keine Fotos, keine Videos mehr. Er will nicht länger das Idol von Millionen von Teenagern sein, meist sind es Mädchen. Für Udo Dahmen von der Pop-Akademie Baden-Württemberg sehr nachvollziehbar.
5: Man darf das nicht verkennen. Dieser Mangel an Privatleben, den dann viele Popstars in einer gewissen Phase ihrer Karriere erleben, zehrt auch sehr an der eigenen Energie. Möglicherweise war das ein Beweggrund. Der andere Beweggrund ist aber sicher auch der, zu zeigen, es ist nicht meine Persönlichkeit, es ist nicht das Bild meiner Persönlichkeit in der Öffentlichkeit, sondern meine Musik, die zählt. Und die möchte ich in den Vordergrund stellen und nicht mein Sunny Boy Image im weitesten Sinne. Das war ja dann bei George Michael eigentlich das, wie er auch immer vermarktet wurde.
0: Doch er fühlt sich nicht nur von den Fans missverstanden. Auch innerhalb der Musikwelt muss er eine bittere Lektion lernen, und zwar bei den American Music Awards. 1989 gewinnt er gleich 3 davon. George freut sich sehr über die Auszeichnungen. Sichtbar gerührt nimmt er die Preise entgegen. Man hört deutlich, wie er vor Aufregung immer wieder schluckt. Er verspricht sich deswegen sogar in seiner Dankesrede. Doch 2 der 3 Preise, die George gewinnt, gingen bisher standesgemäß immer an schwarze Künstler. Bestes Soul Rhythm and Blues Album und bester männlicher Soul Rhythm and Blues Artist. In Teilen der Black Community kommt es deshalb gar nicht gut an, dass da jetzt ein weißer Junge aus London gefeiert und geehrt wird. Jazzgitarrist George Benson, der einen Award mit übergibt, schaut ungläubig und fast schon schockiert, als er in dem Umschlag den Namen George Michael vor sich sieht. Der Vorwurf steht im Raum, George würde Soul für Weiße machen. Das kränkt ihn mächtig. Vor allem, weil er ein Soul-Fan ist, seit er denken kann. Die Musik von George Michael wird nachdenklicher und stimmungsvoller. Zwar wird es auf dem neuen Album auch Dance-Nummern geben, der Großteil aber sind eher folkig anmutende Rock-Songs und mitunter schwermütige Balladen. Oder Songs, die irgendwie nach beidem klingen, wie die erste Single-Auskopplung Pray.

Schon hier verzichtet er auf ein klassisches Video. Stattdessen wird nur der Songtext eingeblendet. Die Verwirrung hält sich noch in Grenzen. Denn etwas Ähnliches hatte sich Prince schon 3 Jahre vorher bei Sign of the Times getraut. Im September 1990 erscheint dann das Album Listen Without Prejudice. Klare Ansage also, hört das, was ich hier mache, ohne Vorurteile. Darauf befindet sich auch das Lied, das George Michaels Signature-Song werden wird.

0: heute denkt ihr vielleicht, ein Mega-Hit der 80er. Naja, geht so. In den US-Charts schafft er eine respektable 8, in Georges Heimat England nur die 28. Was aber einschlägt und bei MTV rauf und runter gespielt wird, ist das Video. George taucht darin nicht auf. Dafür aber die damals größten Supermodels der Welt. Naomi Campbell, Linda Evangelista, Tatjana Patitz, Christy Turlington und Cindy Crawford. Sie bewegen ihre Lippen zum Gesang des Protagonisten. Und nicht nur das. Seine legendäre Lederjacke geht im Video in Flammen auf. Eine Jukebox fliegt in die Luft. Eindeutiger kann der Abschied von seinem bisherigen Image gar nicht mehr in Szene gesetzt werden. Auch textlich ist Freedom ein Wink mit dem Zaunpfahl. Ich war der Stolz und die Freude jedes geifernden Schulmädchens. Und ich denke, das war genug für mich. George bleibt sich treu. Denn auch in den weiteren Videos ist er nicht zu sehen. MTV-Moderator Ray Cokes, der George oft interviewt und auch persönlich getroffen hat, fand das schon damals eine sehr mutige Entscheidung.
1: Ich habe diese Videos natürlich bei MTV bekommen. Und plötzlich denkst du, hey, wir wollen George Michael sehen mit seiner Gitarre und seiner Lederjacke und seiner Sonnenbrille. Und dann sind da nur diese Supermodels. Er hat unsere Wahrnehmung herausgefordert. Ich muss nicht in diesem Video sein. Und was meinst du eigentlich damit, dass du keine Fotos mehr machen willst? Das ist das, was jeder liebt. Also ich war froh darüber, dass er Grenzen verschoben hat.
2: And what do you mean you don't want your photo? That's what everyone loves. I was happy that he was pushing things.
0: Das Album trägt einen Zusatz im Titel, Volume 1. Es soll also mindestens noch ein zweites in dieser Art folgen, wird es aber nicht. Denn Listen Without Prejudice verkauft sich nur knapp 8 Millionen Mal. Ein Witz im Vergleich zu den 25 Millionen Kopien des Vorgängers. Oder um es nochmal deutlicher zu sagen, ein Flop, findet jedenfalls die Plattenfirma. Denn genau genommen ist Listen Without Prejudice ein Hit-Album. In Großbritannien geht das Ding direkt auf die 1, in den USA braucht es ein paar Wochen, um Platz 2 zu erreichen. In beiden Ländern hält es sich aber über ein Jahr lang in den Charts. Trotzdem, bei dem Status, den George zu dieser Zeit hat, bei den Verkaufszahlen von Faith und bei den hochgesteckten Erwartungen, da ist sein zweites Soloalbum kommerziell eine Enttäuschung. 1991 geht er auf Tour. Japan, England, Amerika und Brasilien. Hier tritt er auch bei Rock in Rio auf. Er spielt auf der Cover-to-Cover-Tour allerdings größtenteils Songs seiner Lieblingsmusiker, wie den Mix aus Killer von Adamski und Papa Was a Rolling Stone von der Motown-Band

0: Bei den meisten Songs handelt es sich um Cover. Darum begreift George diese Live-Auftritte auch keinesfalls als Bewerbung seines aktuellen Albums. Keine richtige Tour, keine Promo, keine Videos. Wem das überhaupt nicht gefällt, George Plattenfirma. Es fängt langsam aber sicher an zu köcheln. Das Problem ist nicht oder nicht nur, dass George sich aus dem Fokus nehmen will. Es ist vielmehr die Art, wie er das seiner Plattenfirma verkauft, nämlich auf äußerst konfrontative Art. Was überhaupt nicht hätte sein müssen, meint zumindest Wham-Manager Simon Napier-Bell.
1: They're all shocked. They say, you can't do this, we froze money in June, you're our biggest star.
2: Sie waren alle schockiert. Sie sagten, das kannst du nicht machen. Wir haben das ganze Geld in dich gesteckt und du bist der größte Star. Aber wenn er da reingegangen wäre und gesagt hätte, ich habe diese fantastische Idee für ein Video. Ich könnte all diese Topmodels holen und sie müssten alle so tun, als würden sie singen und ich wäre dann der Regisseur. Ich trete nur ganz am Ende auf. Sie hätten alle gesagt, ah, das ist verdammt großartig, was für eine unglaubliche Idee. In vielerlei Hinsicht hat er also nicht nur etwas Ungewöhnliches getan, sondern er hat es absichtlich auf eine Art und Weise präsentiert, die sie gegen ihn aufbringen würde.
3: He wasn't just doing something unusual, he was presenting it in a way which deliberately would antagonize them.
0: George dachte tatsächlich, dass man ihn verstehen würde. Ich war ein Idiot, sagt er später. Nach und nach verhärten sich die Fronten zwischen George und seiner Plattenfirma. Aus dem Köcheln wird ein Sieden, dann ein Brodeln. Doch es gibt einen Lichtblick, den größten seines Lebens. Die Abschlussnacht des Festivals Rock in Rio ist ein überwältigender Erfolg für George Michael. Das legendäre Maracanã-Stadion ist komplett ausverkauft. George hatte schon im Vorfeld eine Zeitreise durch seine musikalische Geschichte versprochen. Inklusive Songs von Wham. Dafür holt er sogar nochmal seinen alten Freund und Bandkollegen Andrew Ridgeley mit auf die Bühne.
4: It's a song that was written 10 years ago with a very great friend of mine. Would you please welcome Mr. Andrew Ridgeley?

Doch trotz der 170.000 Fans fällt George Blick immer wieder auf einen einzigen von ihnen. Es war die größte Anzahl an Zuschauern, von der ich je gespielt hatte, sagt er später. Aber ganz vorne, da stand dieser Typ auf der rechten Seite der Bühne, der mich ununterbrochen anstarrte. Dieser Typ heißt Anselmo und er steht nicht zufällig da. Er ist ganz gezielt zu diesem Konzert gereist. Er hat sich sogar in Georges Hotel einquartiert. Und als er erfährt, dass George umgezogen ist, checkt Anselmo direkt wieder aus und in Georges neuem Hotel wieder ein. Anselmo Filippa ist Brasilianer, der in den USA lebt. Modedesigner aus gutem Elternhaus, 7 Jahre älter als George, von denen er am Anfang mal eben 3 verschweigt. Seine Freunde sagen über ihn, wenn er einen Raum betritt und lächelt, dann geht die Sonne auf. Doch nicht nur die Sonne, sondern auch sein Plan. In der Hotellobby laufen er und sein Idol George sich das erste Mal über den Weg. Und bei beiden macht es sofort Klick. Es ist der Moment, in dem sich George Michaels Leben verändert.

0: Dass George schwul ist, das hat er bis dato noch nie in die Öffentlichkeit getragen. Und doch ist es, vor allem in der Partyszene, ein offenes Geheimnis. Schon in den 80ern hat man ihn in den einschlägigen Londoner Gayclubs gesehen. MTV-Moderator Ray Cokes im 80s Interview.
1: I don't think in the beginning, well I know, because I know people who knew him, that he wasn't quite aware of his sexuality yet. It was like...
2: Ich glaube nein. Ich weiß, denn ich kenne Leute, die ihn kannten, dass er sich am Anfang nicht so klar über seine Sexualität gewesen ist. Es war so nach dem Motto, ich bin mit einer Frau zusammen, aber ich mag auch Männer. Bist du bisexuell? Ich weiß nicht genau.
1: Well, I'm with a woman, but I also like men. Are you bisexual? I don't know really.
0: Klar, es ist nachvollziehbar, dass George sich damals nicht so einfach selbst outet. Wenn man ein Sexsymbol für Millionen von Mädchen und Frauen ist, ja, dann überlegt man sich das mit Sicherheit zweimal. Vermutet auch sein Biograf Robert Steele.
3: But what it might have done is made him a more niche artist.
4: Das hätte aus ihm vielleicht einen Nischenkünstler gemacht und er wäre vielleicht auch in dieser kleinen Nische eine Kultfigur geworden. Es hätte seinen Erfolg im Mainstream aber deutlich einschränken können und ich glaube, das war ein gewaltiges Problem für ihn. Er wollte immer erfolgreich sein, er dachte immer, es wäre sein Schicksal, sein Recht, ein großer Künstler zu sein.
0: In den nächsten Tagen reisen George und eine Freundesgruppe, unter der nun auch blitzschnell Anselmo ist, in ein Wellnesshotel nördlich von Rio. Aus anfänglicher Begeisterung für den dreisten neuen Weggefährten wird im Rekordtempo ein wahnsinniges Verliebtsein und schließlich die große Liebe. Kein Wunder, meint Biograf Robert Steele.
3: He encapsulated what George wanted to be.
4: Ich glaube, er hat auf viele Arten das vereint, was George selbst sein wollte. Er war Brasilianer und er war ein sehr netter Typ. Und er lebte ein sehr normales, geerdetes Leben. Ich glaube, George sagte das sogar mal. Er ist wahrscheinlich die einzige Person, die ihn dazu bringen konnte, auf Klippen zu klettern und von dort ins Meer zu springen.
3: I think George said at one point, he's probably the one person who could have got him to stand on some rocks and dive into the ocean from there.
0: Genau das tut George jetzt. Drachen fliegen, tauchen im Korallenriff und von besagter Klippe am Zuckerhut springt George auch. Ich wusste gar nicht, wie ich Spaß haben sollte, bevor ich Anselmo traf, fasst George Michael diese Zeit zusammen. Seine britische Zurückhaltung verwandelt sich in liebevolle Offenheit. Es ist das erste Mal, dass er jemanden wirklich liebt. Und es ist das erste Mal, dass er das Gefühl hat, auch wirklich zurückgeliebt zu werden. Er ist glücklicher, als er es je zuvor gewesen ist. Es werden wundervolle 6 Monate. Dann der Schock. Anselmo hat AIDS. Schon einige Monate vor ihrer Beziehung ist er HIV-positiv getestet worden. Er verschweigt die Krankheit zunächst vor George, weil er sich schämt. Schließlich sagt er ihm aber doch die Wahrheit. Macht er in den ersten Monaten noch einen sehr gesunden Eindruck, so bekommt er plötzlich eine Grippe, die er nicht los wird. Dann rote Flecken auf der Brust. George weiß einerseits selbst nicht, ob er sich nicht vielleicht mit dem HIV-Virus angesteckt hat. Andererseits wird ihm mit einem Mal bewusst, dass sein Freund mehr als einfach nur krank ist. Mit Anselmo geht es immer weiter bergab. Als George die Anfrage erhält, beim Tribute-Konzert für Freddie Mercury dabei zu sein, sagt er sofort zu. Offiziell singt George Michael für den verstorbenen Queen-Frontmann Freddie Mercury. Doch in Wahrheit singt er nicht für den verstorbenen Queen-Frontmann. Er singt für Anselmo, der an diesem Tag im Publikum ist. Unheilbar krank. George singt an diesem Abend nur für ihn. Der wichtigste Auftritt seines Lebens. Einige Tage später verabschieden sich George und er. Anselmo fliegt zurück nach Brasilien, um dort seine Eltern zu besuchen. George schaut im Flugzeug hinterher und sagt laut: Wage es ja nicht, mir das anzutun. Es hilft nichts. Nur wenig später ein Anruf. Lucia Guanabara, die beste Freundin von Anselmo. Sie sagt, Anselmo ist tot. Um George herum wird alles neblig. Der Mann, den George über alles liebte, wird nur 37 Jahre alt. Es ist ein Verlust, den er sein Leben lang nicht verwinden wird. Das meint auch Steve Norman von der Band Spandau Ballet, der George gut kannte.
5: I don't think he ever recovered, if I'm honest.
6: Ich glaube, wenn ich ehrlich bin, dass er sich davon nie mehr erholt hat. Ich meine, ich möchte nicht so gemein sein und behaupten, dass niemand mehr an Anselmo herankam, aber mit Abstand betrachtet sieht es ganz so aus.
5: From a distance it seemed like that's what it was.
0: Und genau so war es auch.

0: Am nächsten Tag setzt George sich hin und schreibt einen Brief an seine Eltern. Er schreibt ihnen, dass er schwul sei und dass er gerade die Liebe seines Lebens verloren habe. Seine Mutter ist geschockt. Nicht darüber, dass ihr Sohn homosexuell ist, sondern darüber, dass er sich ihr nie anvertraut hat. Dass er all die Jahre allein mit seinen Problemen umgehen musste. Und darüber, dass er nie von Anselmo erzählt hat. Nicht einmal beim vergangenen Weihnachtsfest, das George doch so liebt. Denn schon da wusste er, wie schlimm es um seinen Geliebten steht. Man könnte nun meinen, dass George nach diesem unermesslichen Verlust erstmal zu nichts mehr fähig gewesen wäre. Doch ganz so stimmt das nicht. Zwar kann er keine Musik machen, doch zumindest körperlich gibt er alles. Beim Squash zum Beispiel. Da powert er sich so oft es geht aus, versucht das Gefühl von Trauer und Angst irgendwie loszuwerden. Und vor allem die Wut. Simon Napier-Bell ist überzeugt davon, dass dies eine typische Art ist, mit so einer Tragödie umzugehen.
1: Everyone knows that the reaction most people have to the death of somebody they love or care for is anger. That's the most common reaction in the world.
2: Jeder weiß, dass die meisten Menschen auf den Tod einer geliebten oder nahestehenden Person mit Wut reagieren. Das ist die meistverbreitete Reaktion in der Welt auf den Tod. Und so war er voller Wut. Und er war ohnehin schon angepisst wegen verschiedener Dinge mit der Sony. Aber jetzt war er eben wütend. Und diese Wut galt eigentlich nicht Sony, sondern war die Reaktion auf den Tod seines Geliebten.
1: But now he was angry, and it was the anger which didn't come from Sony, it came from the death of his boyfriend.
0: Wohin mit all der Angst? Wohin mit all der Wut? Vermutlich wagt er deswegen die ultimative Konfrontation mit Sony, seiner Plattenfirma. Vermutlich kanalisiert er seine negativen Gefühle, indem er sich mit der Plattenfirma anlegt. Die Fronten verhärten sich schnell. Es ist, wie Mitarbeiter später sagen, als würde man einen Zug auf eine Wand zufahren sehen. In Zeitlupe. Doch der Zug lässt sich nicht mehr aufhalten. George wird immer klarer, dass er viel weniger mit seinen Alben verdient, als ihm seiner Meinung nach zusteht. Udo Dahm von der Popakademie Baden-Württemberg weiß, dass viele Künstler dieser Zeit laut Vertrag nur wenige Prozente vom Gesamtumsatz ihrer eigenen Musik abbekamen.
3: Natürlich ist es so, bei einem großen Künstler wie George Michael macht der Umsatz, den ein solcher Künstler erzielt, möglicherweise in bestimmten Jahren in den jeweiligen Tonträgerfirmen einen großen Teil oder einen wichtigen Teil aus. Und daran, an diesem Kuchen, möchten Künstler natürlich auch dann gerne berechtigterweise partizipieren. Oftmals hat man aber Jahre vorher bereits Verträge geschlossen, zu einem Zeitpunkt, zu dem noch gar nicht abzusehen war, dass der Erfolg in dieser Größenordnung eintritt.
0: George fühlt sich immer mehr als Sklave der Musikindustrie. Es geht auch, aber nicht nur ums Geld. Er will respektiert werden. Er fliegt nach Amerika und sagt den Chefs von Sony klipp und klar ins Gesicht, dass er raus will aus seinem Vertrag. Doch denen ist das egal. 1993 zieht er vor Gericht. Ein gewaltiger Fehler. Während George das Gericht davon zu überzeugen versucht, dass der bisherige Vertrag ihn in ewige Knechtschaft zwinge, sieht die Sony das natürlich ganz anders. Ihre Vertragsbedingungen entsprechen den Standards der Plattenindustrie. Und außerdem hätten sie ihren Künstler zu einem schwerreichen Mann gemacht. Um eine sehr lange und komplizierte Story short zu machen, George verliert den Prozess. Ein schwerer Schlag für ihn. Später gelingt ihm dann doch noch ein Labelwechsel, aber George und die Musikindustrie, das bleibt sein Leben lang ein schwieriges Thema. Nach einer langen Phase der Trauer schreibt George irgendwann wieder neue Songs. 1996 erscheint Older. Das Album ist Anselmo gewidmet und ein Song ganz besonders. Jesus to a Child. Denn George sagt, dass Anselmo für ihn genau das gewesen sei, wie Jesus.

0: Waren die 80er ein immerwährender Höhenflug, so werden die 90er für George Michael ein Jahrzehnt voller Schicksalsschläge. Denn nicht nur Anselmo stirbt, auch seine gute Freundin, Prinzessin Diana, wird aus dem Leben gerissen. Nach einer langen Phase der Trauer über Anselmos Tod trifft George 1996 einen neuen Mann und verliebt sich. Sein Name Kenny Goss. Voller Freude darüber, dass sich sein Leben nun offenbar endlich wieder zum Guten wendet, ruft er seine Mutter an. Als er ihr die Nachricht mitteilt, sagt sie ihm, dass bei ihr Krebs diagnostiziert worden sei. Im selben Jahr spielt George ein MTV Unplugged-Konzert.
1: This next song is about somebody that I loved very dearly. It's called You Have Been Loved.
0: Seine Mutter Leslie sitzt im Publikum.
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0: Wirklich bewegt, sagt George nach dem Ende seines Songs You Have Been Loved, nur zwei kurze Worte.
1: Hallo Mom.
0: Hallo Mom. Es ist das erste Mal überhaupt, dass George Michael seine Mutter von der Bühne aus anspricht. Und das letzte Mal, dass seine Mutter einen Auftritt ihres Sohnes miterlebt. Sie stirbt am 26. Februar 1997.

George Michael wird auch dieser Tod hart treffen. Wobei, eigentlich trifft er Giorgos Kyriakos Panayotou, den Menschen hinter der Kunstfigur George Michael. Da ist das Kind, das durch einen Unfall in der Schule seine Musikbegeisterung entdeckt. Der Junge, der sich immer wieder mit seinem Vater streitet.

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1: Im Studio Hanna Messerschmidt. Tanken bleibt in Deutschland extrem teuer. Demnach kostete ein Liter Super E5 an manchen Tankstellen 2,46 Euro. Diesel lag bei fast 2,60 Euro, so viel wie noch nie. Hauptgrund sind gestiegene Rohölpreise wegen der blockierten Straße von Hormuz und der angespannten Lage an weiteren wichtigen Öltransportwegen. Sachsen ist bei der Bildung weiter deutschlandweit auf Platz 1. Laut aktuellem Bildungsmonitor hat das Bundesland etwa die beste Schulqualität. Auch die Hochschulen schneiden top ab. Auf den Plätzen dahinter landen Bayern und Hamburg. Schlusslicht ist Bremen. Polen berät aktuell über einen Drohnenangriff nahe seiner Grenze. Wegen des Vorfalls hat die polnische Regierung einen Krisenstab einberufen. Eine russische Drohne hat einen ukrainischen Zug getroffen, der auf dem Weg nach Warschau war. Mehr als 200 Menschen waren an Bord, verletzt wurde niemand. Auf Sizilien sorgt der Vulkan Ätna erneut für Probleme im Flugverkehr. Weil der Berg wieder Asche und Lava in die Luft schleudert, sind am Flughafen Catania alle Ankünfte und Abflüge vorübergehend ausgesetzt. Auch im vergangenen Monat zwang ein Ätna-Ausbruch den Airport eine Woche lang zur Schließung.
2: Mit KI-Support. Viele Wolken gibt es heute erstmal und im Nordwesten wird es zum Abend hin auch mal nass mit Schauern und vereinzelt kräftigen Gewittern. Da sind sogar Sturmböen drin. Später kommt dann in vielen Ecken auch die Sonne raus. Die Höchstwerte liegen heute meist zwischen 23 und 28 Grad, im Südwesten bis 31 Grad. Morgen dann oft wolkig mit Regen und einzelnen Gewittern, maximal bis 26 Grad.
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0: Leidenschaft und Liebe wie am ersten Tag. Steve Norman von Spandau Ballet über Cyndi Lauper. 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
1: I'm going to see Cyndi Lauper.
2: Ich habe Cyndi Lauper in Berlin gesehen, auf ihrer letzten großen Tour, und sie war fantastisch. Man merkt ihr an, dass sie vollkommen bei sich ist. Sie spielt mit ihrem Image, mit ihren Perücken, mit der Bühne ganz selbstverständlich. Diese Freiheit und dieses Selbstbewusstsein sind unglaublich attraktiv. Ich hoffe sehr, dass man sie auch in Zukunft noch mal live erleben kann.
1: I hope she'll have some kind of comeback, so we can all see her again live.
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90s, 80s spielt den coolen Sound der 80er. Das sind unsere Favorites für den Spätsommer. Duran Duran.

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1: Im Studio Hanna Messerschmidt. Tanken ist in Deutschland so teuer wie noch nie. Demnach kostete ein Liter Super E5 an manchen Tankstellen 2,46 Euro. Diesel lag bei fast 2,60 Euro. Gründe sind die blockierte Straße von Hormuz und Angriffe auf wichtige Öl- und Transportanlagen in der Golfregion. Geringverdiener sollen wegen hoher Spritpreise gezielt Geld bekommen. Wirtschaftsministerin Reiche sagte bei NTV, ein Verfahren dafür liege bereits vor. Einen neuen Tankrabatt lehnt Reiche ab. Auch Energieexpertin Kempfert fordert Hilfen für besonders belastete Haushalte. Städte und Gemeinden sollen besser auf Krisen und Angriffe vorbereitet sein. Innenminister Dobrindt kündigte dafür einen 10-Milliarden-Euro-Pakt an. Das Geld soll vor allem in Technik und Ausbildung fließen. Klassische Bunker hält der CSU-Politiker dagegen für zu teuer. Wer außerhalb der Saison am Berg Fuji in Japan in Not gerät, soll künftig selbst für eine Rettung mit dem Hubschrauber zahlen. Die Regionalregierung will so unvorsichtige Besteigungen verhindern. Im Gespräch sind rund 9 Euro pro Flugminute. Gut ausgerüstete und angemeldete Wanderer sollen im Notfall nichts zahlen müssen.
2: Mit KI-Support.
3: Viele Wolken gibt es heute erstmal und im Nordwesten wird es zum Abend hin auch mal nass mit Schauern und vereinzelt kräftigen Gewittern. Da sind sogar Sturmböen drin. Später kommt dann in vielen Ecken auch die Sonne raus. Die Höchstwerte liegen heute meist zwischen 23 und 28 Grad, im Südwesten bis 31 Grad. Morgen dann oft wolkig mit Regen und einzelnen Gewittern, maximal bis 26 Grad.
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